0: offensive Spieler, haben letzte Saison auch viele Tore gemacht. Aber wir sind ruhig geblieben und die Chancen sind immer größer geworden. Und am Ende glaube ich, dass wir verdient gewonnen haben. Aber das war nicht leicht.
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1: Im Studio Cornelius Dreger. Gemeinsame Übungen, neue Technologien und eine neue Taskforce. Die Ostseestaaten wollen beim Thema Drohnenabwehr künftig enger zusammenarbeiten. Das wurde bei einem Treffen der Innenminister in Flensburg vereinbart. Die neue Sicherheitstaskforce soll aber auch auf andere hybride Bedrohungen reagieren, so Bundesinnenminister Dobrindt.
2: Wir reden hier in der Ostsee von gekappten Unterwasserkabeln, von Anschlagsversuchen, von Desinformationskampagnen. Alles dient der Destabilisierung unserer Gesellschaften, der Politik, unserer Demokratien.
1: Das Land Berlin wird nach einem Hackerangriff erpresst, will laut regierendem Bürgermeister Wegner aber nicht auf die Forderung eingehen. Mitte August hatte die Attacke die Berliner Behörden zum Teil lahmgelegt. Es wird immer noch geprüft, welche Daten gestohlen wurden. Die Hacker behaupten laut einem Spiegelbericht an etliche Daten gekommen zu sein und sie drohen damit, sie zu veröffentlichen, sollten sie nicht gut 2 Millionen Euro in Bitcoin bekommen. US-Präsident Trump hat einen Öldeal mit Venezuela verkündet. Die USA erhalten die Mehrheitskontrolle über 65 Milliarden Barrel venezolanisches Erdöl. Die US-Ölreserven würden sich dadurch mehr als verdoppeln. Im Januar hatten die USA Venezuelas damaligen Präsidenten Maduro gefangen genommen. Norwegen hat einen neuen König. Nach dem Tod von Harald V. ist jetzt automatisch sein Sohn Håkon aufgerückt. Eine Krönung ist dafür nicht notwendig. Harald war gestern im Alter von 89 Jahren gestorben. Die Trauer in Norwegen und die Anteilnahme in ganz Europa ist groß. Der FC Bayern macht zum Bundesliga-Start genau da weiter, wo er vor der Sommerpause aufgehört hat. Im Eröffnungsspiel gegen den VfB Stuttgart haben die Bayern am Ende deutlich mit 5:1 gewonnen. Das Team von Trainer Vincent Kompany ließ sich auch nicht vom zwischenzeitlichen Ausgleich der Stuttgarter schocken. Bayern-Spieler und Torschütze zum 4:1 Alexander Pavlovic sagte bei Sky:
3: Wir haben von Anfang bis Ende alles gegeben und ist oft gegen Stuttgart so, dass sie mit der zweiten Hälfte ein bisschen einbrechen, nicht mehr so viel Kraft haben und es war heute wieder so und wir machen immer weiter, hören nicht auf und machen unsere Tore.
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1: Im Studio Cornelius Dreger. Deutschland und die anderen Ostseestaaten wollen beim Thema Drohnenabwehr enger zusammenarbeiten und auch auf andere Bedrohungen wie Desinformationskampagnen oder gekappte Unterwasserkabel stärker reagieren. Bei einem Treffen der Innenminister in Flensburg wurde vereinbart, dafür eine neue Taskforce zu gründen, Bundesinnenminister Dobrindt sagte.
2: Unser Ziel ist es, dass wir noch stärker gemeinsam innerhalb des Ostseeraums, innerhalb Europas abgestimmt uns gegen diese hybriden Bedrohungen schützen. Wir wollen schlichtweg schneller aufklären, abschrecken, abwehren.
1: Eine Hackergruppe erpresst das Land Berlin und droht offenbar damit, gestohlene Daten zu veröffentlichen. Tom Husse mit den Einzelheiten.
3: Mitte August hatte ein Hackerangriff die Berliner Verwaltung zum Teil über Tage lahmgelegt. Nun behaupten die Hacker laut Spiegel, dabei eine erhebliche Menge Daten gestohlen zu haben. Und diese Daten wollen sie nun veröffentlichen, sollten sie nicht gut 2 Millionen Euro in Bitcoin bekommen. Berlins regierender Bürgermeister Wegner hat jedoch schon erklärt, man werde sich nicht erpressen lassen. Es werde mit Hochdruck daran gearbeitet, die Täter zu fassen.
1: Soll Island wieder mit der EU über einen Beitritt verhandeln? Über genau diese Frage können die Menschen in Island heute abstimmen. Hintergrund sind die Grönland-Übernahmedrohungen von US-Präsident Trump. Die haben einen EU-Beitritt für die isländische Regierung attraktiver gemacht. Norwegen hat einen neuen König. Nach dem Tod von Harald V. ist jetzt automatisch sein Sohn Håkon aufgerückt. Eine Krönung ist dafür nicht notwendig. Harald war gestern im Alter von 89 Jahren gestorben. Die Trauer in Norwegen und die Anteilnahme in ganz Europa ist groß. Der FC Bayern München hat das Bundesliga-Eröffnungsspiel klar gewonnen. Gegen den VfB Stuttgart hieß es am Ende 5:1. Bayern-Trainer Vincent Kompany sagte bei Sky:
4: Am Anfang war unheimlich schwierig, aber das ist normal. Wir wissen, dass Stuttgart ist einfach körperlich und physisch sehr, sehr stark. Haben auch gute offensive Spiele, haben letzte Saison auch viele Tore gemacht. Aber wir sind ruhig geblieben und die Chancen sind immer größer geworden. Und am Ende glaube ich, dass wir verdient gewonnen haben, aber das war nicht leicht.
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1: Im Studio Cornelius Dreger. Gemeinsame Übungen, neue Technologien und eine neue Taskforce. Die Ostseestaaten wollen beim Thema Drohnenabwehr künftig enger zusammenarbeiten. Das wurde bei einem Treffen der Innenminister in Flensburg vereinbart. Die neue Sicherheitstaskforce soll aber auch auf andere hybride Bedrohungen reagieren, so Bundesinnenminister Dobrindt.
2: Wir reden hier in der Ostsee von gekappten Unterwasserkabeln, von Anschlagsversuchen, von Desinformationskampagnen. Alles dient der Destabilisierung unserer Gesellschaften, der Politik, unserer Demokratien.
1: Das Land Berlin wird nach einem Hackerangriff erpresst, will laut regierendem Bürgermeister Wegner aber nicht auf die Forderung eingehen. Mitte August hatte die Attacke die Berliner Behörden zum Teil lahmgelegt. Es wird immer noch geprüft, welche Daten gestohlen wurden. Die Hacker behaupten laut einem Spiegelbericht, an etliche Daten gekommen zu sein und sie drohen damit, sie zu veröffentlichen, sollten sie nicht gut 2 Millionen Euro in Bitcoin bekommen. US-Präsident Trump hat einen Öldeal mit Venezuela verkündet. Die USA erhalten die Mehrheitskontrolle über 65 Milliarden Barrel venezolanisches Erdöl. Die US-Ölreserven würden sich dadurch mehr als verdoppeln. Im Januar hatten die USA Venezuelas damaligen Präsidenten Maduro gefangen genommen. Norwegen nimmt Abschied von König Harald. Tausende Menschen legten Blumen und Karten vor dem Palast in Oslo nieder. Viele umarmten sich und weinten. Am Abend wurde der Sarg durch die Hauptstadt zum Schloss gefahren. Harald soll zunächst in der Schlosskapelle aufgebahrt werden. Der FC Bayern macht zum Bundesliga-Start genau da weiter, wo er vor der Sommerpause aufgehört hat. Im Eröffnungsspiel gegen den VfB Stuttgart haben die Bayern am Ende deutlich mit 5:1 gewonnen. Das Team von Trainer Vincent Kompany ließ sich auch nicht vom zwischenzeitlichen Ausgleich der Stuttgarter schocken. Bayern-Spieler und Torschütze zum 4:1 Alexander Pavlovic sagte bei Sky:
3: Wir haben von Anfang bis Ende alles gegeben und ist oft gegen Stuttgart so, dass sie mit der zweiten Hälfte ein bisschen einbrechen, nicht mehr so viel Kraft haben und es war heute wieder so und wir machen immer weiter, hören nicht auf und machen unsere Tore.
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1: Im Studio Daniel Bornberg. Deutschland und die anderen Ostseestaaten wollen bei der Drohnenabwehr künftig enger zusammenarbeiten. Auch auf andere Bedrohungen wie gekappte Unterwasserkabel wollen sie stärker reagieren. Bei einem Treffen der Innenminister in Flensburg wurde vereinbart, dafür eine neue Taskforce zu gründen. Bundesinnenminister Dobrindt sagte:
2: Unser Ziel ist es, dass wir noch stärker gemeinsam innerhalb des Ostseeraums, innerhalb Europas abgestimmt uns gegen diese hybriden Bedrohungen schützen. Wir wollen schlichtweg schneller aufklären, abschrecken, abwehren.
1: Die USA und Venezuela haben einen riesigen Öldeal geschlossen. Die USA bekommen dadurch Zugriff auf 65 Milliarden Barrel Erdöl. Cornelius Dreger berichtet.
3: Laut US-Präsident Trump verdoppeln sich dadurch die Ölreserven der USA. Für Amerikaner bedeutet das über Jahre günstigere Spritpreise. Die Vereinbarung sieht private Investitionen in Höhe von rund 100 Milliarden Dollar in Venezuela vor. In die venezolanische Staatskasse sollen über 200 Milliarden fließen, sagt Übergangspräsidentin Rodriguez. Sie hat den Weg für ausländische Ölinvestitionen in dem Land freigemacht. Ihr Vorgänger Maduro war im Januar von den USA entführt worden.
1: Das Land Berlin wird nach einem Hackerangriff erpresst, will laut Bürgermeister Wegner aber nicht auf die Forderung eingehen. Laut Spiegel fordern die Hacker gut 2 Millionen Euro. Ansonsten wollen sie gestohlene Daten veröffentlichen. Die Attestpflicht ab dem ersten Krankheitstag könnte doch noch kippen. Arbeitsministerin Baas fordert die Union zu neuen Gesprächen auf. Den Funke-Zeitungen sagte sie, die Regelung sei auch wegen geplanter Ausnahmen für tarifgebundene Unternehmen fragwürdig. Der FC Bayern macht zum Bundesliga-Start genau da weiter, wo er vor der Sommerpause aufgehört hat. Im Eröffnungsspiel gegen den VfB Stuttgart haben die Bayern mit 5:1 gewonnen. Der Meister ließ sich auch nicht vom zwischenzeitlichen Ausgleich der Stuttgarter schocken. Bayern-Spieler Alexander Pavlovic sagte bei Sky:
4: Wir haben von Anfang bis Ende alles gegeben und es oft ging Stuttgart so, dass sie mit der zweiten Hälfte ein bisschen einbrechen, nicht mehr so viel Kraft haben und es war heute wieder so und wir machen immer weiter, hören nicht auf und machen unsere Tore.
1: Heute gibt es in der Bundesliga unter anderem das Duell von BVB und HSV.
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5: Und da starten wir gemeinsam rein in diesen Samstag. Lars Tucholke begrüßt Sie und wünscht von Herzen natürlich ein schönes Wochenende. Hallo.

0: Schönen guten Morgen an diesem Samstag um 6:08.
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0: Heute mit einem echten Klassiker der spanischsprachigen Musik, und zwar Santanas Oye Como Va. Geschrieben hat er den Song allerdings nicht selbst, der Santana, sondern der New Yorker Latin-Musiker Tito Puente. Seine Originalversion erschien 1962 und Santana machte daraus 1970 bzw. 71 einen Mix aus Latin und Rock. Und Oye Como Va kam raus, blieb 10 Wochen in den US-Charts und schaffte es bis auf Platz 13 der Billboard Hot 100. Tito Puente nahm Santanas Erfolg übrigens sportlich. Er sagte später mal, die Version habe ihm mucho dinero, also viel Geld, eingebracht. Carlos Santana erinnerte sich später, dass er damals sogar dafür kämpfen musste, spanischsprachige Songs wie Oye Como Va auf das Album zu bekommen. Und der Erfolg, der wirkt bis heute nach. 2001 wurde Santanas Version in die Latin Grammy Hall of Fame aufgenommen.

Während alle anderen noch schlafen, wird ganz langsam reingestartet in diesem Samstag mit dem Inselradio Mallorca. Gehört gerade Roxette und Dressed for Success. Weiter geht es mit Robin Schulz und Dennis Lloyd. Young Right Now. Wir haben es 16 Minuten nach 6.

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1: Drei Kreuzfahrtschiffe heute bei uns im Hafen. Zwei davon sind auch schon da und das dritte ist gerade dabei festzumachen. Und zwar die AIDA Cosma. Die ist gekommen heute Morgen aus Barcelona, fährt um 22 Uhr weiter nach Cagliari. Dann die Marella Explorer, ebenfalls schon da aus Valencia eingetrudelt, fährt heute um 22 Uhr weiter nach Olbia. Und die Norwegian Dawn, die ist gerade dabei Richtung Palma und soll rund um 7 Uhr ankommen, wird dann aus Ibiza gekommen sein und fährt heute um 18 Uhr weiter nach Barcelona.
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0: Tier mit lebenden Exemplaren entdeckt. Und auch der Mönchsgeier ist eng natürlich mit Mallorca verbunden. Er ist zwar keine reine Mallorca-Art, hat hier aber eine der bedeutendsten Populationen Europas. Mit einer Flügelspannweite von fast 3 Metern ist er außerdem einer der größten Greifvögel Europas.
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1: Heute in der Südosthälfte Deutschlands. Oft Sonnenschein, mehr Wolken in der Nordwesthälfte und dazu wechseln mit regionalen Schauern und Gewittern sich die Wetterphänomene ab. Zudem ist es windig, Höchstwerte zwischen 20 und 27 Grad. In Hamburg haben wir einen Mix aus klarem Himmel und Wolken bei 16. In Berlin Wolken bei 18. In Leipzig ja, auch wieder Mischmasch aus Wolken und klarem Himmel bei 17. In Düsseldorf klar bei 16. In Frankfurt geht die Sonne auf bei 14, genauso wie in Stuttgart bei 15 und München bei 14 Grad. In der Schweiz haben wir es ebenfalls überwiegend klar, Zürich derzeit bei 13 Grad. In Österreich ist es dagegen ordentlich zugezogen, teilweise auch regnerisch, genau nämlich das mit Niederschlag rund um Wien der Fall bei 19 Grad. In Paris haben wir Wolken bei 17 Grad und in Belgrad 22 Grad. Und ein Mix aus Sonne und Wolken.
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1: Ja, wir sollen heute einen richtig tollen sonnigen Tag bekommen. Das Sahara-Staubgebiet über uns erscheint genug Richtung Osten sich verzogen zu haben, Richtung Nachmittag. Aber auch gerade im Osten und in der Inselmitte möglicherweise etwas bewölkter. Die Top-Temperatur, die liegt bei 33 Grad, die Regenwahrscheinlichkeit bei 10%. In der Inselmitte in Inca haben wir 20 Grad, in Porto Cristo 22 Grad und in Soya 21 Grad überall. Klarer Himmel und am Horizont kann man die Sonne schon erahnen. Der Inselradio-Wettertrend. Morgen eigentlich ähnlicher Tag wie heute. Viel Sonne, wenig Wolken und es wird nochmal wärmer. Die Top-Temperatur soll bis zu 35 Grad raufgehen.
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2: Im Studio Daniel Bornberg. Eine Taskforce, gemeinsame Übungen und neue Technologien. Die Ostseestaaten wollen bei der Drohnenabwehr künftig enger zusammenarbeiten. Das haben die Innenminister bei einem Treffen in Flensburg vereinbart. Die neue Sicherheitstaskforce soll aber auch auf andere hybride Bedrohungen reagieren, so Bundesinnenminister Dobrindt.
3: Wir reden hier in der Ostsee von gekappten Unterwasserkabeln, von Anschlagsversuchen, von Desinformationskampagnen. Alles dient der Destabilisierung unserer Gesellschaften, der Politik, unserer Demokratien.
2: Bundesarbeitsministerin Baas will die Attestpflicht ab dem ersten Krankheitstag noch einmal auf den Prüfstand stellen. Den Funke-Zeitungen sagte sie, das wird zu unnötig langen Krankschreibungen bei leichten Infekten führen. Baas will nun noch mal mit der Union darüber verhandeln. Eine Hackergruppe erpresst Berlin und droht offenbar damit, gestohlene Daten zu veröffentlichen. Tom Husse mit den Einzelheiten.
4: Mitte August hatte ein Hackerangriff die Berliner Verwaltung zum Teil über Tage lahmgelegt. Nun behaupten die Hacker laut Spiegel, dabei eine erhebliche Menge Daten gestohlen zu haben. Und diese Daten wollen sie nun veröffentlichen, sollten sie nicht gut 2 Millionen Euro in Bitcoin bekommen. Berlins regierender Bürgermeister Wegner hat jedoch schon erklärt, man werde sich nicht erpressen lassen. Es werde mit Hochdruck daran gearbeitet, die Täter zu fassen.
2: Die USA haben sich Zugriff auf riesige Ölvorkommen in Venezuela gesichert. Es geht um mehr Öl, als 30.000 Supertanker transportieren könnten. Damit verdoppelt sich laut Präsident Trump die US-Ölreserve. Im Januar hatten die USA Venezuelas damaligen Präsidenten Maduro entführt. Norwegen hat einen neuen König. Nach dem Tod von Harald ist jetzt automatisch sein Sohn Håkon aufgerückt. Eine Krönung ist dafür nicht notwendig. Harald war gestern im Alter von 89 Jahren gestorben. Die Trauer in Norwegen und die Anteilnahme in ganz Europa ist groß. Der FC Bayern München hat das Bundesliga-Eröffnungsspiel klar gewonnen. 5:1 gegen Stuttgart. Der VfB kam in München Anfang der zweiten Hälfte zwar zum Ausgleich, machte es den Bayern dann aber zu leicht.
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1: Ah, endlich haben wir ihn wieder, den Himmel ohne Sahara-Staub, der das Ganze bräunlich-bronzefarben eingefärbt hat in den letzten Tagen. Es sieht doch wieder richtig, richtig schön aus. Jedenfalls hier in Palma. Ich weiß nicht, wie es bei Ihnen vor Ort aussieht, aber ich kann mir nicht vorstellen, dass es ganz katastrophal anders der Fall sein wird. Mein Name ist Klaas Rolke, wünsche einen schönen guten Morgen und ich wünsche ein schönes Wochenende. Hallo.
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0: Es ist doch noch sehr früh für so einen Samstag. Das Inselradio Mallorca wünscht ein schönes Wochenende um 7:09. Und falls Sie sich ein bisschen langweilen sollten, weil alle anderen auch noch irgendwie denken, dass es zu früh ist und noch schlafen, dann dürfen Sie ausnahmsweise mal in diesen frühen Morgenstunden schon den Fernseher bzw. Amazon Prime Video anmachen. Da läuft nämlich ein neuer Film, Sunrise heißt er, mit Eva Longoria. Ist erst seit Mittwoch zu sehen und direkt durchgestartet. Nach nur 2 Tagen wird der Film in 33 Ländern die Nummer 1 und in insgesamt 49 Ländern unter den 3 meistgesehenen Filmen. So, und warum erzähle ich Ihnen das? Weil nämlich Mallorca dabei praktisch eine Hauptrolle spielt. In dem Film geht es nämlich um die 22-jährige Rai. Die verbringt mit ihrer Mutter, gespielt von Eva Longoria, den Sommer hier bei uns auf der Insel. Und hier verliebt sie sich in den Mallorquiner Julian. So, und gleichzeitig kämpft sie mit einer chronischen Krankheit und lange gehüteten Familiengeheimnissen. Neben viel Mallorca-Kulisse greift der Film aber auch ein aktuelles Inselthema auf, und zwar Massentourismus und seine sozialen und wirtschaftlichen Folgen. Also sehr interessant, toller Film, und Eva Longoria, eine wirklich fantastische Schauspielerin. Also Sunrise mal angucken bei Prime Video bei Amazon. Der Top-Tipp für heute Morgen, was man denn Schönes machen könnte.
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0: Ja, und falls Sie gleich feststellen sollten, ja, den finde ich ja gar nicht. Also auf dem spanischen Markt heißt der Film Sunrise, für den internationalen und deutschen Markt unter The Last Sunrise zu finden. Ganz, ganz wichtig, nur damit Sie ihn auch sehen können.

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Es ist der Hingucker und das Thema gewesen der letzten Stunden hier bei uns vor der Bucht in Palma Höhe. Portischol ist nämlich eine Yacht in Flammen aufgegangen. Es gab schwarze Rauchwolken, die man in der ganzen Stadt sehen konnte. Was genau passiert ist, erzählt uns gleich Dominik Jordan in unseren Inserate Mallorca Lokalen.

0: Das ist unsere Radio Mallorca Wünschlein-Show. Guten Morgen an diesem Samstag. Wir haben es 7:30.
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2: Mit Dominik Jordan einen schönen guten Morgen. Große schwarze Rauchsäule gestern Nachmittag in der Bucht von Palma. An der Küste vor Portichol ist eine Elektrosegeljacht in Flammen aufgegangen. An Bord waren 5 Menschen. Sie konnten von einem anderen Boot in der Nähe gerettet werden. Nach Angaben der Rettungskräfte waren auf der Yacht Lithiumbatterien in Brand geraten. Die Löscharbeiten waren schwierig, weil die Batterien immer wieder Feuer fingen. Die Seenotrettung war mit mehreren Schiffen im Einsatz und hat auch das Sinken der Yacht überwacht. Taucher auf den Balearen sollen es künftig leichter haben. Die Balearenregierung vereinfacht die Vorschriften und will bürokratische Hürden abbauen. Viele Nachweise, also zum Beispiel medizinische Bescheinigungen, können dann durch eine Eigenerklärung ersetzt werden. Außerdem lassen sich die Formalitäten komplett online erledigen. Davon sollen vor allem Tauchschulen, wissenschaftliche Taucher und Unterwasserarchäologen profitieren. Auch am beliebten Tauchspot El Toro auf Mallorca werden die Abläufe für Tauchzentren einfacher. Wer heute beim Patronatsfest in Josetta länger feiern will, muss sich um die Heimfahrt weniger Gedanken machen. Die Zuggesellschaft SFM setzt erstmals zusätzliche Nachtzüge ein. In den Nächten von heute auf Sonntag sowie vom 4. auf den 5. September fahren Sonderzüge auf den Strecken Palma-Manacor und Palma-Sapobla. Und das jeweils in beide Richtungen und mit Halt an allen Stationen. An diesem Wochenende sind 8 zusätzliche Verbindungen geplant, am kommenden Freitag dann 12. Damit soll vor allem jungen Menschen eine sichere Alternative zum Auto geboten werden.
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2: Einen richtig tollen sonnigen Tag bekommen wir heute auf der Insel. Gegen Nachmittag kann es aber gerade im Osten und in der Inselmitte möglicherweise etwas bewölkter sein. Die Top-Temperatur liegt heute bei 33 Grad und die Regenwahrscheinlichkeit bei 10%.
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0: Rund um Mallorca weht heute meist schwacher bis mäßiger Wind mit Stärke 2 bis 4. Im Norden kommt er zunächst überwiegend aus nördlichen Richtungen und dreht später teils auf Ost. Die See, die bleibt überall leicht bewegt. Vorhandene Dünung um 1 Meter nimmt weiter ab. In der Nacht bzw. bis in die frühen Morgenstunden, also jetzt, sind einzelne Gewitter nicht ganz ausgeschlossen, aber schon sehr unwahrscheinlich. Die aktuelle Wassertemperatur um die Insel herum beträgt mittlerweile 28 Grad.
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0: Ohne ganz starre zeitliche Abläufe wird heute entspannt aufgestanden, denn es ist Wochenende, es ist Samstag. Lars Tucholke wünscht einen schönen guten Morgen.

0: Laughing Now. Das ist gerade Mallorca. Wünscht einen fantastischen guten Morgen an diesem Samstag. Schönes Wochenende. Wir haben es 7:39 Minuten.
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Wir gehen mal eben in das Jahr 2010 zurück. Da hatte New York ja mit Jay-Z und Alicia Keys und Empire State of Mind seine ganz große Hymne. Und Katy Perry, die dachte sich, Moment mal, was ist eigentlich mit Kalifornien? Was ist mit L.A.? Das sagte sie damals über die Idee zu ihrem eigenen Westküsten-Song. Das Ergebnis? California Girls. Zusammen mit Snoop Dogg, der Song, der wurde 2010 zum Nummer 1-Hit in den USA, hielt sich ganze 6 Wochen an der Spitze der Billboard Hot 100. Und auch in Großbritannien ging es auf die 1. Später gab es sogar noch eine Grammy-Nominierung für die Zusammenarbeit mit Snoop Dogg. California Girls gibt es jetzt hier beim Inselradio Mallorca.

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1: Heute in der Südosthälfte Deutschlands. Oft Sonnenschein, mehr Wolken in der Nordwesthälfte und dazu wechselhaft mit regionalen Schauern und Gewittern. Zudem ist es windig, Höchstwerte zwischen 20 und 27 Grad. In Hamburg haben wir bewölkte, aber trockene 16 Grad. In Berlin überwiegend Wolken bei 19. In Leipzig genauso überwiegend bewölkt bei 17. In Düsseldorf geht richtig schön die Sonne auf bei 16. In Frankfurt überwiegend Bewölkung bei 16. In Stuttgart viel Sonne 16. Genauso wie in München bei 15 Grad. In der Schweiz ist es überwiegend sonnig, so wie gerade rund um Wien bei rund um Zürich bei 14 Grad. Jetzt aber Österreich und Wien. In Österreich ist es überwiegend bewölkt und rund um Wien sogar teilweise regnerisch bei 20 Grad. In Bilbao geht ebenfalls richtig schön die Sonne auf bei 15 Grad und Göteborg meldet bewölkte 18 Grad.
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1: Wir sollen heute einen richtig tollen sonnigen Tag bekommen laut spanischem Wetterdienst. Das Sahara-Staubgebiet über uns, da scheint genug Richtung Osten weggezogen sein, sodass wir klare Sicht haben, das Ganze nicht milchig und trüb erscheint Richtung Nachmittag. Dann aber auch gerade im Osten und in der Inselmitte möglicherweise etwas bewölkter als zum Start in diesen Samstag. Die Top-Temperatur liegt bei 33 Grad laut spanischem Wetterdienst. Die Regenwahrscheinlichkeit bei 10%. Hier in Palma haben wir 22 Grad, in Can Picafort 19 und in Colonia de San Jordi 24 Grad. Überall geht richtig toll die Sonne auf. Der Inselradio Wettertrend. Morgen eigentlich ein ähnlicher Tag wie heute. Viel Sonne, wenig Wolken und es wird nochmal ein Ticken wärmer, bis zu 35 Grad. Die Top-Temperatur.
0: 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Es ist 8 Uhr. 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
2: Im Studio Daniel Bornberg. Die geplante Krankschreibung ab dem ersten Tag sorgt weiter für Diskussionen. Bundesarbeitsministerin Baas ist dagegen. Sie will nochmal mit der Union darüber sprechen. Das hat sie in den Funke-Zeitungen angekündigt. Cornelius Dreger berichtet.
3: Sie sei koalitionstreu, aber wir sollten uns schon nochmal fragen, ob das sinnvoll ist, sagt Baas. Sie macht keinen Hehl daraus, dass die SPD das Vorhaben inhaltlich für falsch hält und warnt davor, dass Arbeitnehmer etwa mit leichten Infekten unnötig lange krankgeschrieben würden. Angesichts geplanter Ausnahmen von der Attestpflicht für tarifgebundene Unternehmen stelle sich außerdem die Frage, ob man das dann überhaupt noch brauche.
2: Eine neue Taskforce, gemeinsame Übungen und neue Technologien. Die Ostseestaaten wollen bei der Drohnenabwehr künftig enger zusammenarbeiten. Das haben die Innenminister bei einem Treffen in Flensburg vereinbart. Die neue Sicherheitstaskforce soll aber auch auf andere hybride Bedrohungen reagieren. Als Beispiele nannte Bundesinnenminister Dobrindt Sabotage wie das Kappen von Unterwasserkabeln oder auch Desinformationskampagnen. Die USA haben sich Zugriff auf riesige Ölvorkommen in Venezuela gesichert. Es geht um mehr Öl, als 30.000 Supertanker transportieren könnten. Damit verdoppelt sich laut Präsident Trump die US-Ölreserve. Im Januar hatten die USA Venezuelas damaligen Präsidenten Maduro entführt. Verteidigungsminister Pistorius und Baden-Württembergs Ministerpräsident Özdemir sind für ein AfD-Verbotsverfahren. Das haben sie in einem Gastbeitrag für die FAZ deutlich gemacht. Der Fokus soll auf den eindeutig völkischen AfD-Landesverbänden in Thüringen, Sachsen, Sachsen-Anhalt und Brandenburg liegen, schreiben sie. Der FC Bayern hat das Eröffnungsspiel der neuen Bundesliga-Saison klar gewonnen. Gegen den VfB Stuttgart hieß es am Ende 5:1. Bayern-Trainer Vincent Kompany sagte bei Sky:
4: Am Anfang war unheimlich schwierig, aber das ist normal. Wir wissen, dass Stuttgart ist einfach körperlich und physisch sehr, sehr stark. Haben auch gute offensive Spiele, haben letzte Saison auch viele Tore gemacht. Aber wir sind ruhig geblieben und die Chancen sind immer größer geworden. Und am Ende glaube ich, dass wir verdient gewonnen haben, aber das war nicht leicht.
2: Heute gibt's unter anderem das Duell BVB gegen den HSV.
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1: In unseren Inselradio Mallorca Lokalnachrichten heute Morgen Dominik Jordan.
5: Guten Morgen.
1: Der quasi Teil seiner eigenen Geschichte heute in den Lokalnachrichten gewesen ist.
5: Ganz genau, das haben ja viele gestern gesehen. Große schwarze Rauchwolke über der Bucht von Palma, da hat ja eine Segeljacht gebrannt. Ich war gestern tatsächlich im Flugzeug, im Landeanflug und habe mich schon gewundert, warum ganz viele Menschen auf der linken Seite aus dem Fenster gucken. Also wirklich auch von der anderen Seite, haben irgendwie darüber geguckt oder so. Ich sag, ist denn da irgendwas? Also es waren wahnsinnig viele Wolken gestern Nachmittag. Ja, als wir dann gelandet sind, habe ich die Wolke dann auch gesehen, die schwarze Rauchwolke. Also das war, hat auf jeden Fall für Aufsehen gesorgt gestern Nachmittag.
1: Ja, und vor allen Dingen konntest du heute direkt alles klären, was gestern wahrscheinlich nicht nur im Flugzeug für ganz viele Fragezeichen gesorgt hat. Und zwar ist da nämlich eine Elektrosegeljacht abgebrannt. Lithiumbatterien sind da in Brand geraten. Zum Glück ist niemand verletzt worden und die Löscharbeiten sind abgeschlossen.
5: Ganz genau.
1: Mein Name ist Klaas Sucholke, ich wünsche einen schönen guten Morgen.
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0: nach 8, das Inserat in Mallorca wünscht einen schönen guten Morgen. Schnell der Blick, wie der Start ins Wochenende denn so wird.
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0: Widder. Bewegung macht Ihnen heute besonders viel Freude, solange kein Wettbewerb daraus wird. Energiepegel 95.
2: Stier.
0: Ein genussvoller Samstag braucht keinen großen Plan. Nehmen Sie sich Zeit für gutes Essen, Gesellschaft und alles, was sonst zu kurz kommt. Energiepegel 100.
2: Zwilling.
0: Ihr Terminkalender muss am Wochenende nicht randvoll sein. Lassen Sie eine Lücke frei. Energiepegel 85.
2: Krebs.
0: Zu Hause möchten Sie etwas verschönern oder neu ordnen. Selbst das Werkeln macht heute Spaß. Energiepegel 90.
2: Löwe.
0: Sie stehen gerne im Mittelpunkt, doch heute tut Ihnen die zweite Reihe gut. Zuhören und einfach dabei sein wirkt angenehm entspannt. Energiepegel 80.
2: Jungfrau.
0: Venus macht Lust auf schöne Dinge und angenehme Begegnungen. Geben Sie Ihrem Sinn für Ästhetik heute mehr Raum. Energiepegel 95.
2: Waage.
0: Eine spontane Unternehmung bringt die gewünschte Leichtigkeit. Packen Sie nicht zu viel Programm hinein. Energiepegel 100.
2: Skorpion.
0: Ihr Ruhebedürfnis ist stärker als die Lust auf Trubel. Sagen Sie ohne schlechtes Gewissen ab, wenn Ihnen nach Rückzug ist. Energiepegel 75.
2: Schütze.
0: Eine kleine Entdeckung weckt Ihre Neugier. Folgen Sie dem Impuls, ohne vorher wissen zu müssen, wohin er führt. Energiepegel 90.
2: Steinbock.
0: Familie oder Freunde freuen sich über Ihre ungeteilte Aufmerksamkeit. Lassen Sie praktische To-Do-Listen für ein paar Stunden verschwinden. Energiepegel 85.
2: Wassermann.
0: Mars bringt Schwung in Ihre Freizeit. Probieren Sie etwas aus, das Kopf und Bewegungsdrang gleichermaßen beschäftigt. Energiepegel 95.
2: Fische.
0: Kreative Beschäftigungen lassen Sie wunderbar abschalten, ob Musik, Kochen oder Gestalten. Energiepegel 80.
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In unseren Inserate Mallorca Lokalnachrichten geht es gleich um zwei richtig tolle große Feste hier bei uns auf der Insel, die an diesem Wochenende stattfinden. Dominik Jordan klärt uns auf, und zwar um 8:30.

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1: Wir haben es 8:30.
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3: Mit Dominik Jordan einen schönen guten Morgen. Große schwarze Rauchsäule gestern Nachmittag in der Bucht von Palma. An der Küste vor Portichol ist eine Elektrosegeljacht in Flammen aufgegangen. An Bord waren 5 Menschen. Sie konnten von einem anderen Boot in der Nähe gerettet werden. Nach Angaben der Rettungskräfte waren auf der Yacht Lithiumbatterien in Brand geraten. Die Löscharbeiten waren schwierig, weil die Batterien immer wieder Feuer fingen. Die Seenotrettung war mit mehreren Schiffen im Einsatz und hat auch das Sinken der Yacht überwacht. Taucher auf den Balearen sollen es künftig leichter haben. Die Balearenregierung vereinfacht die Vorschriften und will bürokratische Hürden abbauen. Viele Nachweise, also zum Beispiel medizinische Bescheinigungen, können dann durch eine Eigenerklärung ersetzt werden. Außerdem lassen sich die Formalitäten komplett online erledigen. Davon sollen vor allem Tauchschulen, wissenschaftliche Taucher und Unterwasserarchäologen profitieren. Auch am beliebten Tauchspot El Toro auf Mallorca werden die Abläufe für Tauchzentren einfacher. Feigenmarmelade, Feigenkuchen oder sogar Feigenpizza. In Lloret de Vistalegre dreht sich heute beim traditionellen Feigenfest wieder alles um die süße Frucht. Marisa Challas mit den Infos.
4: Los geht's heute um 18 Uhr, dann ziehen die mallorquinischen Giganten und Dudelsack-Spieler durch die Straßen. Ab 19 Uhr startet dann das Feigenfest. Dann öffnet auf der Plaza de les Iglesias der Gastromarkt. Dort können Sie sich durch die verschiedensten Feigengerichte probieren.
3: Das Programm zum Feigenfest in Lloret de Vistalegre und zu vielen weiteren Vierers und Festen finden Sie auf inselradio.com.
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3: Einen richtig tollen sonnigen Tag bekommen wir heute auf der Insel. Gegen Nachmittag kann es aber gerade im Osten und in der Inselmitte möglicherweise etwas bewölkter sein. Die Top-Temperatur liegt heute bei 33 Grad und die Regenwahrscheinlichkeit bei 10%.
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1: Wer in diesen Tagen über die Wochenmärkte hier auf Mallorca schlendert, der kommt an einem Gemüse kaum vorbei, und zwar Tomaten. Besonders typisch für die Insel ja die Ramayet-Tomaten. Das sind eher kleine Tomaten, die traditionell zu langen Bündeln zusammengebunden werden. Die haben auch so eine relativ feste Schale und lassen sich dadurch lange lagern. Geerntet werden sie im Sommer, also jetzt auch Ende August. Da bekommen sie die frischen Ramayet-Tomaten auf vielen Märkten der Insel. Und natürlich sind sie eine der wichtigsten Zutaten für einen echten Mallorca-Klassiker. Pamboli, Brot, Olivenöl und Tomate vielleicht dazu. Bisschen Salz, viel mallorquinischer wird's definitiv nicht. Bekommen Sie auf jeden Fall heute unter anderem in Soya a la Rosa Santani Campos. Das sind unsere Wochenmarkt-Highlights. Gibt aber noch mehr, die heute stattfinden. Calaratiada, Colonia de San Pere, Costich, Porto Colom und. Die lange Liste aller Wochenmärkte, die aufhaben, gibt's auf inselradio.com.
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1: Ich habe letztens erst wieder welche gegessen, bin ganz großer Tomatenfan, echt super lecker. Klasse Rolke, mein Name, wünsche einen schönen guten Morgen an diesem Samstag, wünsche ein schönes Wochenende. Hallo.

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1: Bisschen R&B aus dem Jahr 1999 gibt's gleich. Von TLC und No Scrubs spiel ich gleich hier beim Inserat in Mallorca. Wir haben es 8 Uhr und 38 Minuten.
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1: Eine XXL-Party mit über 20.000 Besuchern steigt heute in Son Fusteret hier in Palma. Bei der El Row Mallorca XXL-Party, da tanzen und feiern sie von Mittag bis Mitternacht zu elektronischer Musik. Es gibt 4 verschiedene Bühnen. Mit dabei sind Künstler wie Adam Beyer, Ben Sims, Marco Carola und Grace Dahl. Das Festival, das findet auf dem Festivalgelände Son Fusteret statt. Start ist um 14 Uhr. Tickets gibt es online ab 52 Euro. Und wenn Sie was ganz anderes haben wollen, etwas entspannter und in Palmas Innenstadt unterwegs sind, dann schauen Sie doch mal in der Kirche San Felipe Neri in der Altstadt vorbei. Dort treten nämlich 2 Geiger auf mit Stücken wie etwa Vivaldis 4 Jahreszeiten. Los geht's um 20 Uhr. Tickets gibt es für rund 16 Euro. Das weitere Vorschläge, was man heute Schönes machen kann an diesem Samstag, an Ihrem Wochenende. Eine lange Liste aller Vorschläge, die wir recherchiert haben, gibt es auf inselradio.com in unserem Eventkalender.
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2: Heute in der Südosthälfte Deutschlands oft Sonnenschein, mehr Wolken in der Nordwesthälfte und dazu wechselhaft mit regionalen Schauern und Gewittern. Zudem windig, Höchstwerte zwischen 20 und 27 Grad. In Hamburg haben wir bewölkte 17 Grad, in Berlin 20 Grad, dort strahlender Sonnenschein. Leipzig gleiche Situation bei 19. Auch in Düsseldorf ganz viel Sonne zum Start in diesem Samstag bei 18. In Frankfurt eher bewölkt bei 18. Stuttgart blauer Himmel bei 19 Grad, genauso wie in München bei 19 Grad. In der gesamten Schweiz wenig Wolken am Himmel, ganz viel Sonne, so wie gerade rund um Zürich bei 17 Grad. In Österreich dagegen ist es überwiegend bewölkt, teilweise auch örtlich Regenschauer mit dabei, so wie gerade rund um Wien bei 21 Grad. In Dublin, da regnet es bei 15 Grad und auch Regen in Warschau bei 16 Grad.
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2: Laut spanischem Wetterdienst bekommen wir heute einen richtig tollen sonnigen Tag. Das Sahara-Staubgebiet scheint genug Richtung Osten verzogen oder weggezogen sein, dass wir klare Sicht haben oder beziehungsweise die Sonne klare Einstrahlungsmöglichkeiten auf die Insel Richtung Nachmittag. Dann aber auch gerade im Osten und in der Inselmitte möglicherweise etwas bewölkter. Da kann die Sonne dann auch nichts für. Die Top-Temperatur, die liegt bei 33 Grad. Die Regenwahrscheinlichkeit bei 10%. In Espoolos haben wir 26 Grad, in Manacor 27 und Calador 28 Grad. Überall strahlender Sonnenschein zum Start in diesen Samstag. Der Inselradio-Wettertrend, morgen ähnlicher Tag wie heute. Viel Sonne, wenig Wolken und es wird nochmal ein Ticken wärmer. Top-Temperatur bis zu 35 Grad.
1: 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Es ist 9 Uhr. 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
3: Im Studio Daniel Bornberg. Mit einem leichten Schnupfen zum Arzt? Arbeitsministerin Baas hält die geplante Pflicht zur Krankschreibung ab dem ersten Tag für falsch. Die SPD-Politikerin will darüber deshalb nochmal mit der Union sprechen. Philipp Rösler mit mehr.
4: Baas sagte den Funke-Zeitungen, dass sie befürchte, dass Arbeitnehmer dadurch unnötig lange krankgeschrieben werden, statt nur ein oder zwei Tage auszufallen. Das wiederum würde für Unternehmen höhere Kosten bedeuten. Die mussten für die Lohnfortzahlung im Krankheitsfall schon letztes Jahr so viel ausgeben wie noch nie, schreibt die Rheinische Post. Insgesamt fast 86 Milliarden Euro. Die Gründe: höherer Krankenstand und gestiegene Löhne.
3: Deutschland und die anderen Ostseestaaten wollen bei der Drohnenabwehr künftig enger zusammenarbeiten. Auch auf andere Bedrohungen wie gekappte Unterwasserkabel wollen sie stärker reagieren. Bei einem Treffen der Innenminister in Flensburg wurde vereinbart, dafür eine neue Taskforce zu gründen. Bundesinnenminister Dobrindt sagte:
5: Unser Ziel ist es, dass wir noch stärker gemeinsam innerhalb des Ostseeraums, innerhalb Europas abgestimmt uns gegen diese hybriden Bedrohungen schützen. Wir wollen schlichtweg schneller aufklären, abschrecken, abwehren.
3: Die USA und Venezuela haben einen riesigen Öldeal geschlossen. Die USA bekommen Zugriff auf 65 Milliarden Barrel Erdöl. Dadurch verdoppelt sich laut Präsident Trump die US-Ölreserve. Im Januar hatten die USA den damaligen Präsidenten Maduro entführt. Norwegen hat einen neuen König. Nach dem Tod von Harald ist jetzt automatisch sein Sohn Håkon aufgerückt. Eine Krönung ist dafür nicht notwendig. Harald war gestern im Alter von 89 Jahren gestorben. Die Trauer in Norwegen und die Anteilnahme in ganz Europa ist groß. Der FC Bayern hat das Eröffnungsspiel der neuen Bundesliga-Saison klar gewonnen. Mit 5:1 setzten sich die Münchner gegen den VfB Stuttgart durch. Im Topspiel heute Abend treffen der BVB und der HSV aufeinander. Am Nachmittag spielen unter anderem Leipzig gegen Gladbach und Aufsteiger Elversberg gegen Leverkusen.
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2: In unseren Inserate Mallorca Lokalnachrichten heute Morgen Dominik Jordan.
6: Guten Morgen.
2: Und dem Thema des Morgens heute bei uns im Sender Milch im Büro. Wir laufen ein bisschen leer, muss ich sagen.
6: Ich habe mich heute Morgen schon gewundert. Ich war 2 Tage nicht da und ich sage, ich habe doch erst am Mittwoch eine neue Milch gekauft. Und jetzt irgendwie, ja, ist ein bisschen leer, ne?
2: Ja, vor allem, du hast es auch richtig schön markiert mit deinen Initialien. Möglicherweise habe ich aber davon getrunken die letzten Tage.
6: Ja, ich dachte, da war wohl wieder jemand.
2: Ja, ich bin auch eben gerade zu seinem Tisch gegangen, wo er gesessen hat und habe ihm einfach nur 2 Euro hingelegt und gesagt, Dominik, du brauchst wieder Milch.
6: Ja, ich habe gesagt, ich bring dir eine mit, weil das ist ja hier, du bist nicht der Einzige, der sich möglicherweise manchmal irgendwie dort... Ja.
2: Was? Also das würde ich jetzt mal einfach so dahingestellt lassen. Klasse Rolke, mein Name, schönen guten Morgen.
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0: Und da hab ich von unserer Pinnwand auf inselradio.com zwei Fessenterponzer. Da ziehen heute bei den Fiestas del Rey en Jaume die traditionellen mallorquinischen Riesenfiguren durch die Straßen. Los geht der Umzug um 19 Uhr an der Plaza de la Pinada. Ab 22 Uhr wird dann auf dem Platz mallorquinisch getanzt mit Live-Musik von Musica Nostra. Und ein paar Kilometer weiter wird heute ebenfalls gefeiert auf der Plaza Las Palmeras in Costa de la Calma. Da steigt die große Sommerparty. Um 21 Uhr startet der Abend mit DJ Sonic und einem gemeinsamen Abendessen unter freiem Himmel. Und ab 22 Uhr spielt die mallorquinische Band La Canción del Verano. Anschließend übernimmt dann ein DJ. Gefeiert wird bis 1 Uhr nachts bzw. in der Früh.
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Einmal kommt es heute zu einer Protestaktion gegen den Massentourismus hier auf der Insel. Welche Bereiche davon betroffen sind, das erzählt uns gleich Dominik Jordan in unseren Inselradio Mallorca Lokalnachrichten.

0: Das Inserate Mallorca wünscht einen schönen guten Morgen an diesem Samstag. Wir haben es 9:30.
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2: Mit Dominik Jordan einen schönen guten Morgen. Große schwarze Rauchsäule gestern Nachmittag in der Bucht von Palma. An der Küste vor Portichol ist eine Elektrosegeljacht in Flammen aufgegangen. An Bord waren 5 Menschen. Sie konnten von einem anderen Boot in der Nähe gerettet werden. Nach Angaben der Rettungskräfte waren auf der Yacht Lithiumbatterien in Brand geraten. Die Löscharbeiten waren schwierig, weil die Batterien immer wieder Feuer fingen. Die Seenotrettung war mit mehreren Schiffen im Einsatz und hat auch das Sinken der Yacht überwacht. Eine große Protestaktion gegen den Massentourismus auf mitgebrachten Stühlen. Die gibt es heute Abend in Palma. Ab 19 Uhr wollen die Teilnehmer eine Menschenkette von der Plaza España durch die Innenstadt bis zur Plaza de la Lonja bilden. Unterstützt wird die Aktion unter anderem von den Umweltschutzorganisationen GOP und Terra Ferida. Sie kritisieren, dass es auch einen Monat nach der großen Demonstration gegen den Massentourismus noch keine Gespräche mit der Balearenregierung und dem Inselrat gegeben habe. Durch den Protest kann es heute Abend in Palmas Innenstadt zu Verkehrsbehinderungen kommen. Wer gestern Abend am Stadtstrand von Palma unterwegs war, dürfte nicht schlecht gestaunt haben. Auf dem Radweg kam plötzlich ein Ford Focus angefahren. Dort fuhr ein Mann rund 300 Meter weit, streifte immer wieder die Begrenzungen, verlor beide Außenspiegel und blieb schließlich stecken. Bei der Kontrolle kam heraus, dass der Fahrer betrunken war. Außerdem war sein Führerschein nicht gültig, das Auto nicht versichert und der TÜV abgelaufen. Der Abschleppdienst brauchte fast 2 Stunden, um den Wagen wieder vom Radweg zu entfernen.
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2: Einen richtig tollen sonnigen Tag bekommen wir heute auf der Insel. Gegen Nachmittag kann es aber gerade im Osten und in der Inselmitte möglicherweise etwas bewölkter sein. Die Top-Temperatur liegt heute bei 33 Grad und die Regenwahrscheinlichkeit bei 10%.
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0: 1059 Starts und Landungen heute insgesamt an Palmas Airport. Es ist also ordentlich was los, vor allen Dingen auch ordentlich was an Verspätung schon jetzt an diesem frühen Samstagmorgen. Gab einige Flieger mit Ziel Deutschland, Österreich und der Schweiz, die Verspätung hatten, aber dann einigermaßen pünktlich dann doch noch losgeflogen sind. Wir kümmern uns aber jetzt mal um die Flüge, die da noch kommen und noch am Boden stehen. Und zwar ein Flieger nach Berlin, der hätte eigentlich um 6:50 abfliegen sollen. 10:50 ist jetzt neuer Abflugtermin. 8:55 eine Maschine nach München. Falls Sie da verschlafen haben sollten, keine Angst, Sie haben noch ein bisschen Zeit. 11:45 der neue Abflugtermin. 9:05 hätte ein Flieger nach Nürnberg aufbrechen sollen. 11:25 neuer Abflugtermin. Ein weiterer Flieger nach München. 9:10 angedacht. Jetzt 10:00 neuer Abflugtermin. Um 9:20 eine Maschine nach Zürich. 13:12 soll es Stand jetzt losgehen. Und schlussendlich ein Flieger nach Köln. 11:00 angedacht, 12:15 ist neuer Abflugtermin.
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0: Sehr viele Zahlen auf einmal. Sorry dafür für alle, die da ein bisschen überfordert rausgekommen sein sollen. Aber vielleicht hilft es dem einen oder anderen, der jetzt sagt, okay, dann kann ich noch einen entspannten Kaffee trinken. Mein Flieger geht sowieso erst in 3 Stunden. Klasse Rolke, mein Name. Wünsche einen schönen guten Morgen.

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0: Wir haben es heute Morgen in unseren Inserate Mallorca Lokalnachrichten schon erfahren. In Lloret de Vistalegre ist heute das Feigenfest. Generell hat die Feige ja derzeit hier bei uns Saison. Deshalb gibt es jetzt ein paar schöne Infos obendrauf.
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2: Feigen sind unglaublich gesund, enthalten Kalium, Calcium, Magnesium, Eisen, viele Vitamine und manchmal auch eine tote Wespe. Ist wirklich wahr. Manche Feigensorten werden nämlich bestäubt von Wespen, die in die Feige reinkriechen. Da kommen sie dann aber nicht mehr raus und sterben in der Feige. Es klingt irgendwie grausam, ist aber die Natur. Und weil die Wespe von der Frucht komplett verdaut und zersetzt wird, ist beim Essen der Feige nichts mehr von der Wespe zu bemerken. Beim Feigenkauf gilt, die Früchte sollten weich, aber nicht matschig sein. Und gut gewaschen ist auch die Schale essbar. Auf Mallorca wird aus Feigen unter anderem Essig hergestellt oder auch Feigenmarmelade.
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1: Heute in der Südosthälfte Deutschlands oft Sonnenschein, mehr Wolken in der Nordwesthälfte und dazu wechselhaft mit regionalen Schauern und Gewittern. Zudem ist es windig. Höchstwerte zwischen 20 und 27 Grad. In Hamburg haben wir einen Mix aus Sonne und Wolken bei 18, genauso wie in Berlin bei 20. Leipzig ebenso bei 19. In Düsseldorf strahlender Sonnenschein bei 19 Grad. In Frankfurt Sonne und Wolken bei 19. In Stuttgart blauer Himmel bei 20, genauso wie in München bei 18 Grad. In der Schweiz so gut wie gar keine Wolke am Himmel, Zürich 19 Grad und strahlender Sonnenschein. In Österreich sieht es anders aus, da ist es überwiegend bewölkt und teilweise auch örtlich Regenschauer mit dabei. Rund um Wien aber derzeit trocken bei 22 Grad. In Oslo haben wir einen Mix aus Wolken und Regen bei 17 Grad und in Athen strahlender Sonnenschein bei 29 Grad.
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1: Wir sind richtig schön sonnig reingestartet in diesen Samstag. Soll laut spanischem Wetterdienst auch so bleiben, denn der Sahara-Staub, der ist weit genug Richtung Osten gewandert, hat sich verzogen, somit ganz viel Sonnenschein Richtung Nachmittag, aber auch gerade im Osten und in der Inselmitte möglicherweise etwas bewölkter. Die Top-Temperatur, die liegt bei 33 Grad, die Regenwahrscheinlichkeit bei 10%. In Andratsch haben wir 27 Grad, in Zapobla 28 und Jubmajor 29 Grad, überall strahlender Sonnenschein. Der Inselradio-Wettertrend, morgen ähnlicher Tag wie heute, viel Sonne, wenig Wolken und es wird nochmal ein Ticken wärmer, die Top-Temperatur morgen bis zu 35 Grad.
0: 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Es ist 10 Uhr. 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
2: Im Studio Daniel Bornberg. Bundesarbeitsministerin Baas hält die Krankschreibung ab dem ersten Tag für falsch. Sie will nochmal mit der Union sprechen, sagte die SPD-Politikerin den Funke-Zeitungen. Ihre Sorge, Arbeitnehmer könnten dann auch bei kleinen Infekten länger krankgeschrieben werden, statt nur ein, zwei Tage auszufallen. Das wiederum kostet die Unternehmen viel Geld. Sie haben letztes Jahr bereits so viel für Lohnfortzahlung ausgegeben wie noch nie, schreibt die Rheinische Post, fast 86 Milliarden Euro. Eine Taskforce, gemeinsame Übungen und neue Technologien. Die Ostseestaaten wollen bei der Drohnenabwehr künftig enger zusammenarbeiten. Das haben die Innenminister bei einem Treffen in Flensburg vereinbart. Die neue Sicherheitstaskforce soll aber auch auf andere hybride Bedrohungen reagieren, so Bundesinnenminister Dobrindt.
3: Wir reden hier in der Ostsee von gekappten Unterwasserkabeln, von Anschlagsversuchen, von Desinformationskampagnen. Alles dient der Destabilisierung unserer Gesellschaften, der Politik, unserer Demokratien.
2: Eine Hackergruppe erpresst Berlin und droht offenbar damit, gestohlene Daten zu veröffentlichen. Berlins regierender Bürgermeister Wegner will trotzdem hart bleiben. Laut Spiegel fordern die Hacker gut 2 Millionen Euro in Bitcoins. Die USA und Venezuela haben einen riesigen Öldeal geschlossen. Die USA bekommen dadurch Zugriff auf 65 Milliarden Barrel Erdöl. Cornelius Dreger berichtet.
4: Laut US-Präsident Trump verdoppeln sich dadurch die Ölreserven der USA. Für Amerikaner bedeutet das über Jahre günstigere Spritpreise. Die Vereinbarung sieht private Investitionen in Höhe von rund 100 Milliarden Dollar in Venezuela vor. In die venezolanische Staatskasse sollen über 200 Milliarden fließen, sagt Übergangspräsidentin Rodriguez. Sie hat den Weg für ausländische Ölinvestitionen in dem Land freigemacht. Ihr Vorgänger Maduro war im Januar von den USA entführt worden.
2: Der BND sucht Nachwuchs, auch auf der Gamescom in Köln. Am Stand des Bundesnachrichtendienstes können IT-Talente heute ihre Hacking- und Programmierskills zeigen. Die Gamescom ist die größte Messe für Computer- und Videospiele weltweit.
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1: Die Ersten machen sich auf, um den Wochenendeinkauf zu erledigen, damit auch ja alles da ist, wenn nachher auf der Finca das Leben genossen wird. Klaas Tucholke wünscht einen fantastischen sonnigen Samstag und ein schönes Wochenende.
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1: Er fliegt weiterhin auf seinem Rennrad über die Berge Spaniens. Und zwar unser Lokalmatador Enric Mas aus Artar. Bei der Vuelta a España, also der Spanienrundfahrt, gab es gestern die nächste schwere Bergetappe. Und Enric Mas konnte seinen zweiten Platz in der Gesamtwertung festigen. Nahm dem drittplatzierten Primus Roglic sogar noch 13 Sekunden ab. Damit liegt Mas jetzt 3 Minuten und 50 Sekunden hinter Spitzenreiter Tadej Pogacar, dem Dominator der letzten Jahre auf dem Rennrad, hat ja in diesem Jahr zum 5. Mal die Tour de France gewonnen und es sieht so aus, als würde er auch zum 1. Mal die Vuelta gewinnen. Aber nichtsdestotrotz, wahnsinnige Leistung von Enric Mas aus Artar. Kann mir richtig gut vorstellen, dass da in diesen Tagen ordentlich mitgefiebert und gefeiert wird. Und wer weiß, wenn der so weiterfährt, bekommen die da vielleicht auch noch einen extra Feiertag.
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Mallorca Lokalnachrichten geht es gleich um ein kurioses Geschäft rund um Sonnenfinsternisbrillen hier auf Mallorca und dass deshalb ein britischer Schauspieler und Unternehmer angezeigt worden ist. Die ganze Geschichte gleich von Dominik Jordan.

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1: Wir haben es 10:30.
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3: Mit Dominik Jordan einen schönen guten Tag. Eine große Protestaktion gegen den Massentourismus auf mitgebrachten Stühlen. Die gibt es heute Abend in Palma. Ab 19 Uhr wollen die Teilnehmer eine Menschenkette von der Plaza España durch die Innenstadt bis zur Plaza de la Lonja bilden. Unterstützt wird die Aktion unter anderem von den Umweltschutzorganisationen GOP und Terra Ferida. Sie kritisieren, dass es auch einen Monat nach der großen Demonstration gegen den Massentourismus noch keine Gespräche mit der Balearenregierung und dem Inselrat gegeben habe. Durch den Protest kann es heute Abend in Palmas Innenstadt zu Verkehrsbehinderungen kommen. Ärger nach dem großen Sonnenfinsternisgeschäft auf Mallorca. Der britische Schauspieler und Unternehmer Joe van Moyland ist wegen ausstehender Zahlungen angezeigt worden. Das berichtet die Tageszeitung Ultima Hora. Mehr als 80 Beschäftigte und 51 Geschäfte sollen auf insgesamt rund 190.000 Euro warten. Van Moyland hatte auf Mallorca Sonnenfinsternisbrillen verkaufen lassen. Kurz vor dem Ereignis stellte sich allerdings heraus, dass ein Teil der Brillen nicht den vorgeschriebenen Standards entsprach. Das Geschäft brach daraufhin weitgehend zusammen. Wer heute beim Patronatsfest in Lloseta länger feiern will, muss sich um die Heimfahrt weniger Gedanken machen. Die Zuggesellschaft SFM setzt erstmals zusätzliche Nachtzüge ein. In den Nächten von heute auf Sonntag sowie vom 4. auf den 5. September fahren Sonderzüge auf den Strecken Palma-Manacor und Palma-Sapobla. Und das jeweils in beide Richtungen und mit Halt an allen Stationen. An diesem Wochenende sind 8 zusätzliche Verbindungen geplant, am kommenden Freitag dann 12. Damit soll vor allem jungen Menschen eine sichere Alternative zum Auto geboten werden.
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3: Einen richtig tollen sonnigen Tag bekommen wir heute auf der Insel. Gegen Nachmittag kann es aber gerade im Osten und in der Inselmitte möglicherweise etwas bewölkter sein. Die Top-Temperatur liegt heute bei 33 Grad und die Regenwahrscheinlichkeit bei 10%.
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4: Ob rot, ob gelb, ob grün, es gibt sie in den unterschiedlichsten Farben. Jetzt im August läuft auf der Insel die Paprika-Ernte. Und Mallorca hat ja sogar eine ganz besondere eigene Paprikasorte, den Pebre de Tap de Corti. Das sind die kleinen roten Paprikaschoten, die traditionell auf Schnüre gezogen und in der Sonne getrocknet werden. Früher hingen deshalb im Spätsommer auch an vielen Hausfassaden auf Mallorca ganz rote Paprika-Girlanden. So, und anschließend werden die Schoten gemahlen und daraus entsteht Pebre Bord, das typische mallorquinische Paprikapulver. Und das kennen Sie wahrscheinlich. Es sorgt nämlich für die typische rote Farbe der Sobrasada. So, und solche Paprikasorten in den unterschiedlichsten Farben und Formen bekommen Sie heute auf den unterschiedlichsten Wochenmärkten. Und zwar zum Beispiel in Soya a la Rose, Santani, Campos, das unsere Wochenmarkt-Highlights. Gibt aber noch andere, die heute stattfinden in Santa Ponsa, in Sarapita, in Senseis, in Binjali, in Bouger, Bunyola und die lange Liste aller Wochenmärkte, die heute aufhaben, gibt's auf inselradio.com.
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4: Hallo Urlauber, die heute angekommen sind auf der Insel. Sie haben sich absolut das richtige Wetter ausgesucht, heute und morgen zumindest. Ganz viel Sonnenschein. Mein Name ist Klaas Holke. Schönes Wochenende.

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1: Die perfekte Musik für Ihren Ausflug im Auto gibt's gleich von Jax Jones. So tell me how it feels. Zusammen mit Zoe Wees und Never Be Lonely. Spielen wir gleich hier beim Inselradio Mallorca. Wir haben 10 Uhr und 41 Minuten.
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1: Rund um Mallorca, da weht meist schwacher bis mäßiger Wind mit Stärke 2 bis 4. Die Windrichtung ist regional unterschiedlich und dreht im Tagesverlauf immer wieder mal. Die See, die bleibt überwiegend leicht bewegt. Die aktuelle Wassertemperatur um die Insel herum beträgt 28 Grad. Zur aktuellen Flaggensituation deutlich besser als die letzten Tage. Wir haben ja sehr viel Wolken, teilweise Regen mit dabei gehabt, Gewitter, Sahara-Staub, heute ganz viel Sonne und vor allen Dingen auch ruhiges Meer. Wir haben 4 gelbe Flaggen, zum Beispiel am Strand von Tora, an der Cala Antena, Port de Poyenza und Port de Soya. Ansonsten war es das. Keine roten, ausschließlich grüne. Wir wünschen viel Spaß beim Baden im Mittelmeer und haben natürlich auch wieder einen Strandtipp der Stunde parat. Und da haben wir einen ganz bekannten dieses Mal, denn er ist 5 Kilometer lang, Sandstrand und einfach ganz dolle beliebt bei ganz, ganz vielen Menschen. Und zwar die Playa de Muro im Norden Mallorcas, gehört zu den längsten Sandstränden der Insel, zieht sich durch die Bucht von Alcudia zwischen Port d'Alcudia und Can Pica fort. Besonders beliebt bei Familien, weil heller, feiner Sand und Wasser, das über weite Strecken sehr flach abfällt. Dazu gibt's die komplette Infrastruktur mit Liegen, Sonnenschirmen, Duschen, Toiletten und Rettungsschwimmern. Und je nachdem, welchen Abschnitt Sie wählen, sieht die Playa de Muro ganz unterschiedlich aus. Richtung Alcudia gibt es viele Hotels, Restaurants und Strandlokale. Weiter Richtung Naturpark Salbufera, da wird es deutlich ruhiger und naturbelassener. Also, die Playa de Muro im Norden Mallorcas, unser Strandtipp der Stunde. Wir haben aber natürlich noch ganz viele andere im Angebot, auch deutlich kleiner, deutlich ruhiger, deutlich unbekannter. 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
1: Heute in der Südosthälfte Deutschlands. Oft Sonnenschein, mehr Wolken in der Nordwesthälfte und dazu wechselhaft mit regionalen Schauern und Gewittern. Zudem ist es windig, Höchstwerte zwischen 20 und 27 Grad. In Hamburg weiterhin ordentlich bewölkt bei 19 Grad. In Berlin Sonne, Wolken bei 21. Genauso wie in Leipzig bei 21 Grad. In Düsseldorf strahlender Sonnenschein bei 21 Grad. Frankfurt Sonne, Wolken 20. Stuttgart blauer Himmel bei 22 Grad. Genauso wie in München bei 20 Grad. In der ganzen Schweiz so gut wie keine Wolke am Himmel rund um Zürich. Strahlender Sonnenschein.

0: bei 21 Grad. In Österreich sieht es anders aus, da ist es überwiegend bewölkt, teilweise auch regnerisch. Gerade rund um Wien kommt was runter an Regen bei 23 Grad. In London, da regnet es bei 19 Grad und Madrid, spanisches Festland, strahlender Sonnenschein bei 22 Grad.
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0: Einen richtig tollen sonnigen Tag bekommen wir, einen richtig tollen sonnigen Tag haben wir schon. Das Sahara-Staubgebiet, das ist weggezogen von uns Richtung Nachmittag. Dann im Osten und in der Inselmitte möglicherweise etwas bewölkt, aber ansonsten ganz viel Sonnenschein heute. Die Top-Temperatur liegt bei 33 Grad laut spanischem Wetterdienst, die Regenwahrscheinlichkeit bei 10%. In Calvià haben wir 29 Grad, in Can-Picafort 24 Grad und dagegen in Sapobla 30 Grad. Also extremer Temperaturunterschied, warum auch immer derzeit dort. Vielleicht ein bisschen windig oder so. Der Inselradio-Wettertrend. Morgen ähnlicher Tag wie heute. Viel Sonne, wenig Wolken und es wird nochmal ein Ticken wärmer. Top-Temperatur bis zu 35 Grad.
1: 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Es ist 11 Uhr. 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
2: Im Studio Daniel Bornberg. Die geplante Krankschreibung ab dem ersten Tag sorgt weiter für Diskussionen. Bundesarbeitsministerin Baas ist dagegen. Sie will nochmal mit der Union darüber sprechen. Das hat sie in den Funke-Zeitungen angekündigt. Cornelius Dreger berichtet.
3: Sie sei koalitionstreu, aber wir sollten uns schon nochmal fragen, ob das sinnvoll ist, sagt Baas. Sie macht keinen Hehl daraus, dass die SPD das Vorhaben inhaltlich für falsch hält und warnt davor, dass Arbeitnehmer etwa mit leichten Infekten unnötig lange krankgeschrieben würden. Angesichts geplanter Ausnahmen von der Attestpflicht für tarifgebundene Unternehmen stelle sich außerdem die Frage, ob man das dann überhaupt noch brauche.
2: Berlin wird nach einem Hackerangriff erpresst, will laut Bürgermeister Wegner aber nicht auf die Forderung eingehen. Mitte August hatte die Attacke die Berliner Behörden zum Teil lahmgelegt. Es wird immer noch geprüft, welche Daten gestohlen wurden. Die Hacker behaupten laut einem Spiegelbericht an etliche Daten gekommen zu sein und sie drohen damit, sie zu veröffentlichen, sollten sie nicht gut 2 Millionen Euro in Bitcoins bekommen. Eine Taskforce, gemeinsame Übungen und neue Technologien. Die Ostseestaaten wollen bei der Drohnenabwehr künftig enger zusammenarbeiten. Das haben die Innenminister bei einem Treffen in Flensburg vereinbart. Die neue Sicherheitstaskforce soll aber auch auf andere hybride Bedrohungen reagieren, so Bundesinnenminister Dobrindt.
4: Wir reden hier in der Ostsee von gekappten Unterwasserkabeln, von Anschlagsversuchen, von Desinformationskampagnen. Alles dient der Destabilisierung unserer Gesellschaften, der Politik, unserer Demokratien.
2: Die USA haben sich Zugriff auf riesige Ölvorkommen in Venezuela gesichert. Es geht um mehr Öl, als 30.000 Supertanker transportieren könnten. Damit verdoppelt sich laut Präsident Trump die US-Ölreserve. Im Januar hatten die USA Venezuelas damaligen Präsidenten Maduro entführt. Der erste Bundesligaspieltag der neuen Saison nimmt Fahrt auf. Heute Nachmittag spielt unter anderem Aufsteiger Elversberg im ersten Bundesligaspiel der Vereinsgeschichte gegen Leverkusen. Im Topspiel am Abend treffen der BVB und der HSV aufeinander.
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0: Die Sonnenbrille, die kann heute wieder aus der Tasche hervorgekramt werden. Hatte ja in den letzten Tagen Urlaub bzw. freie Zeit aufgrund der wolkigen und Sahara-staublastigen Phasen. Hier bei uns auf der Insel genießen Sie das Wetter. Mein Name ist Klaas de Rolke. Ich wünsche einen schönen Samstag. Schönes Wochenende.
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0: Ein Song aus Neapel, der klingt, als hätten sich italienische Disco-Musik, Funk und eine mediterrane Sommernacht verabredet.
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0: Aus Italien, ganz frisch eingetroffen, ist der Song Care vom Duo Nugenea. Dahinter stecken Massimo Di Lena und Lucio Aquilina. Die beiden, die kennen sich schon seit ihrer Jugend und machen seit fast 20 Jahren zusammen Musik. Bevor Nugenea bekannt wurden, waren sie in der Minimal-Techno-Szene unterwegs. Dafür sind die beiden sogar extra nach Berlin gezogen. Ist ja unglaublich bekannt da, die Szene. Ausgerechnet dort haben sie aber ihre Liebe zur italienischen Musik wiedergefunden und ganz neu für sich entdeckt. Also ging es wieder zurück nach Neapel, um sich dort neu zu erfinden. Dort Musik zu machen und den eigenen Stil zu finden, war allerdings eine große Herausforderung für sie.
2: Wir sagen immer, wenn du in Neapel Auto fahren kannst, dann kannst du das überall. So ist das auch mit der Musik. Wenn du das Publikum in Neapel überzeugst, was wirklich sehr schwer ist, und es zum Tanzen bringst, dann hast du es geschafft.
0: Für ihre Songs mischen sie jetzt alte italienische Funk- und Disco-Platten mit elektronischer Musik und Einflüssen aus dem gesamten Mittelmeerraum. Hier sind Nugenea mit Care.
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In unseren Inserate Mallorca Lokalnachrichten haben wir gleich eine Geschichte, bei der man denken könnte, die kann gar nicht wahr sein. Und zwar ist an Palmas Stadtstrand ein Auto stecken geblieben, und zwar auf dem Radweg. Was genau passiert ist, erzählt uns gleich Dominik Jordan um

0: Wir haben es 11:30.
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2: Mit Dominik Jordan einen schönen guten Tag. Eine große Protestaktion gegen den Massentourismus auf mitgebrachten Stühlen. Die gibt es heute Abend in Palma. Ab 19 Uhr wollen die Teilnehmer eine Menschenkette von der Plaza España durch die Innenstadt bis zur Plaza de la Lonja bilden. Unterstützt wird die Aktion unter anderem von den Umweltschutzorganisationen GOP und Terra Ferida. Sie kritisieren, dass es auch einen Monat nach der großen Demonstration gegen den Massentourismus noch keine Gespräche mit der Balearenregierung und dem Inselrat gegeben habe. Durch den Protest kann es heute Abend in Palmas Innenstadt zu Verkehrsbehinderungen kommen. Zum Schulstart auf Mallorca müssen viele Familien tief in die Tasche greifen. Noch teurer wird es dann, wenn nicht irgendein Heft oder Stift reicht, sondern eine ganz bestimmte Marke gekauft werden soll. An einigen öffentlichen Schulen auf Mallorca ist das die gängige Praxis. Genau das kritisiert die Verbraucherschutzorganisation Consubal und fordert die Balearenregierung zum Eingreifen auf. Laut der Organisation kann der Einkauf für Familien dadurch um 15-20% teurer werden. Für ein Grundschulkind an einer öffentlichen Schule müssen Familien im Schnitt mit rund 600 Euro rechnen. Wer gestern Abend am Stadtstrand von Palma unterwegs war, dürfte nicht schlecht gestaunt haben. Auf dem Radweg kam plötzlich ein Ford Focus angefahren. Dort fuhr ein Mann rund 300 Meter weit, streifte immer wieder die Begrenzungen, verlor beide Außenspiegel und blieb schließlich stecken. Bei der Kontrolle kam heraus, dass der Fahrer betrunken war. Außerdem war sein Führerschein nicht gültig, das Auto nicht versichert und der TÜV abgelaufen. Der Abschleppdienst brauchte fast 2 Stunden, um den Wagen wieder vom Radweg zu entfernen.
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2: Einen richtig tollen sonnigen Tag bekommen wir heute auf der Insel. Gegen Nachmittag kann es aber gerade im Osten und in der Inselmitte möglicherweise etwas bewölkter sein. Die Top-Temperatur liegt heute bei 33 Grad und die Regenwahrscheinlichkeit bei 10%.
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3: 3 Kreuzfahrtschiffe derzeit hier bei uns im Hafen, auch schon alle da in den frühen Morgenstunden gekommen. Als allererstes ist es die AIDA Cosma gewesen und zwar um 4:06 hat das Schiff festgemacht, ist aus Barcelona gekommen und fährt heute 22 Uhr weiter nach Cagliari. Die Marella Explorer, die ist danach gekommen um 5:22 aus Valencia, fährt um 22 Uhr weiter nach Olbia. Und die Norwegian Dawn, die ist um 7:20 aus Ibiza hier rüber gekommen und fährt um 18 Uhr weiter nach Barcelona.
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3: Klaas Tucholke weiterhin am Mikrofon. Wünsche einen schönen Samstag.

0: Auch schon wieder 2 Jahre her, dass er hier bei uns auf der Insel gespielt hat. James Blunt war das mit You're Beautiful, das Inselradio Mallorca. Hier am Samstag wünscht einen schönen sonnigen Tag, schönes sonniges Wochenende. Jason Derulo gibt's auf jeden Fall gleich mit Take You Dancing.
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0: 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Was machen wir denn heute?
1: Eine unglaublich tolle Kulisse für einen Abend voller klassischer Musik. Heute Abend tritt das Mallorca Kammerorchester auf der Bühne im Castell de Bellver in Palma auf. Was sie erwartet und welche Musik gespielt wird, das hat uns Dirigent Bernhard Kettglas verraten.
2: Mit mehr als 80 Musikern auf der Bühne werden wir Gustav Mahlers erste Sinfonie sowie das Adagio auf seiner letzten und folgenden Sinfonie aufführen. Musik, die das Publikum ganz sicher berühren wird. Tickets unter www.jiglon.com.
1: Los geht es um 21 Uhr und die Tickets, die gibt es online ab 30 Euro. Und auf Palmas Zentralfriedhof, da sind Sie heute bei einer ganz besonderen Führung mit dabei. Zwischen alten Skulpturen, Grabkunst und historischen Denkmälern lernen Sie die Geschichte des Friedhofs besser kennen, die auch eng mit der Geschichte der Stadt verbunden ist. Die Führung, die startet um 19 Uhr. Treffpunkt ist am Haupteingang zum Friedhof. Ein Ticket für die Führung kostet 12 Euro.
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1: Heute in der Südosthälfte Deutschlands. Oft Sonnenschein, mehr Wolken in der Nordwesthälfte und dazu wechselhaft mit regionalen Schauern und Gewittern. Zudem ist es windig, Höchstwerte zwischen 20 und 27 Grad. In Hamburg Wolken und immer wieder Regen bei 19 Grad. In Berlin Sonne, Wolken bei 23, genauso wie in Leipzig bei 22 und Düsseldorf bei 22 Grad. Frankfurt ebenso bei 22 Grad. In Stuttgart auch Sonne, Wolken bei 23 Grad. In München dagegen überwiegend sonnig, wenig Wolken bei

0: 21 Grad in der Schweiz, so gut wie keine Wolken am Himmel. Rund um Zürich blauer, klarer Himmel bei 22 Grad. In Österreich sieht es ein bisschen anders aus, überwiegend Bewölkung, teilweise auch Regenschauer örtlich, genauso wie derzeit rund um Wien bei 23 Grad. In Mailand haben wir strahlenden Sonnenschein bei 27 Grad und in Danzig überwiegend bewölkt, aber trocken bei 19 Grad.
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0: Richtig schön sonnig ist es hier bei uns auf der Insel, soll auch überwiegend so bleiben. Der Sahara-Stopp der letzten Tage, der ist davongezogen Richtung Nachmittag, aber auch gerade im Osten und in der Inselmitte möglicherweise etwas bewölkter später, in den späteren Samstagstunden. Die Top-Temperatur, die liegt bei 33 Grad, die Regenwahrscheinlichkeit bei 10%. Hier in Palma haben wir 31 Grad, in Calvià haben wir 30 und in Calado 28 Grad, überall strahlender Sonnenschein. Der Inselradio-Wettertrend morgen eigentlich ähnliches Wetter wie heute. Viel Sonne, wenig Wolken und es wird nochmal ein Ticken wärmer. Top-Temperatur bis zu 35 Grad.
1: 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Es ist 12 Uhr. 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
2: Im Studio Daniel Bornberg. Bundesarbeitsministerin Baas hält die Krankschreibung ab dem ersten Tag für falsch. Sie will nochmal mit der Union sprechen, sagte die SPD-Politikerin den Funke-Zeitungen. Ihre Sorge, Arbeitnehmer könnten dann auch bei kleinen Infekten länger krankgeschrieben werden, statt nur ein, zwei Tage auszufallen. Das wiederum kostet die Unternehmen viel Geld. Sie haben letztes Jahr bereits so viel für Lohnfortzahlung ausgegeben wie noch nie, schreibt die Rheinische Post, fast 86 Milliarden Euro. Auf den Autobahnen ist an diesem Wochenende Geduld gefragt. Die nächste Urlauber-Rückreisewelle rollt und der ADAC warnt vor Staus. Philipp Rösler mit den Einzelheiten.
3: Betroffen sind so gut wie alle Autobahnen von Norden und Süden kommend. Ein Grund: im Bundesland mit den meisten Einwohnern in NRW gehen die Sommerferien zu Ende. Und auch bei unseren Nachbarn in den Niederlanden, Tschechien, Polen und Frankreich enden in Kürze die Ferien. Zu den etwa 1000 Baustellen auf den Autobahnen kommt dann morgen auch noch mehr Lkw-Verkehr. Weil viele Flusspegel weiter viel zu niedrig sind, ist das Sonntagsfahrverbot ja ausgesetzt.
2: Verteidigungsminister Pistorius und Baden-Württembergs Ministerpräsident Özdemir sind für ein AfD-Verbotsverfahren. Das haben sie in einem Gastbeitrag für die FAZ deutlich gemacht. Der Fokus soll auf den eindeutig völkischen AfD-Landesverbänden in Thüringen, Sachsen, Sachsen-Anhalt und Brandenburg liegen, schreiben sie. Der BND sucht Nachwuchs, auch auf der Gamescom in Köln. Am Stand des Bundesnachrichtendienstes können IT-Talente heute ihre Hacking- und Programmierskills zeigen. Die Gamescom ist die größte Messe für Computer- und Videospiele weltweit. In der Fußball-Bundesliga gibt es heute eine Premiere. Aufsteiger Elversberg bestreitet seine erste Bundesliga-Partie überhaupt. Gegner des kleinsten Erstligaklubs aller Zeiten ist heute Leverkusen. Im Topspiel heute Abend treffen der BVB und der HSV aufeinander.
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0: Klasse Rolke macht sich mit Ihnen zusammen strandfertig. Gleich geht es runter an die beliebtesten Strände hier bei uns auf der Insel. Mit Sonnenschirm ausgestattet oder zumindest mit Decke, mit Rucksack, mit ein bisschen was zu essen und was zu trinken. Und natürlich auch mit ordentlich Sonnencreme, damit man keinen Sonnenbrand bekommt. Mein Name ist Klasse Rolke. Wünsche einen schönen Samstag, schönes Wochenende.
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0: Was für eine Riesennummer. Damals im Jahr 2007 und auch heute noch One Republic mit Apologize.
1: Wir waren jetzt in Estreng zum Sonnenuntergang, wirklich sehr schön gewesen.
2: Der Weg entlang der Tramontana, da muss man hin. Und das ist einfach jedes Mal ein Muss, da lang zu fahren, einfach diese Aussichtspunkte aufs Meer zu sehen, diese verschiedenen Blautöne zu sehen.

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In unseren Inserat Mallorca Lokalnachrichten geht es gleich um das Feigenfest in Lloret de Vistalegre, das heute stattfindet, und die Pferdeschau in Ses Salines. Was da alles zu entdecken ist, das erzählt uns gleich Dominik Jordan um 1:01.

0: Wir haben es 1:01.
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2: Mit Dominik Jordan einen schönen guten Tag. Zum Schulstart auf Mallorca müssen viele Familien tief in die Tasche greifen. Noch teurer wird es dann, wenn nicht irgendein Heft oder Stift reicht, sondern eine ganz bestimmte Marke gekauft werden soll. An einigen öffentlichen Schulen auf Mallorca ist das die gängige Praxis. Genau das kritisiert die Verbraucherschutzorganisation Consubal und fordert die Balearenregierung zum Eingreifen auf. Laut der Organisation kann der Einkauf für Familien dadurch um 15-20% teurer werden. Für ein Grundschulkind an einer öffentlichen Schule müssen Familien im Schnitt mit rund 600 Euro rechnen. Taucher auf den Balearen sollen es künftig leichter haben. Die Balearenregierung vereinfacht die Vorschriften und will bürokratische Hürden abbauen. Viele Nachweise, also zum Beispiel medizinische Bescheinigungen, können dann durch eine Eigenerklärung ersetzt werden. Außerdem lassen sich die Formalitäten komplett online erledigen. Davon sollen vor allem Tauchschulen, wissenschaftliche Taucher und Unterwasserarchäologen profitieren. Auch am beliebten Tauchspot El Toro auf Mallorca werden die Abläufe für Tauchzentren einfacher. Feigenmarmelade, Feigenkuchen oder sogar Feigenpizza. In Lloret de Vistalegre dreht sich heute beim traditionellen Feigenfest wieder alles um die süße Frucht. Marisa Challas mit den Infos.
3: Los geht's heute um 18 Uhr, dann ziehen die mallorquinischen Giganten und Dudelsackspieler durch die Straßen. Ab 19 Uhr startet dann das Feigenfest. Dann öffnet auf der Plaza de les Iglesias der Gastromarkt. Dort können Sie sich durch die verschiedensten Feigengerichte probieren.
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2: Überwiegend sonnig ist es heute auf Mallorca bei einer Top-Temperatur von 33 Grad und einer Regenwahrscheinlichkeit von 10%.
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0: Das Geräusch von Flipflops klackert über die Straßen Mallorcas. Es geht runter Richtung Strand. Klaas Tucholke wünscht ein schönes Wochenende. Hallo.

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0: So, für alle, die heute ordentlich abdancen wollen, hat jetzt Nele Köhler was.
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2: Britney Spears, Backstreet Boys und Justin Timberlake. Heute wird's richtig nostalgisch. Bei der 2000er Party auf dem Festivalgelände Es Jardi in Calviar hören Sie die besten Hits von diesen Pop-Ikonen. Also los, Glitzer raus, Lois Jeans an und abtanzen. Start ist um 19 Uhr. Tickets kosten 26 Euro. Die knallgrünen Haare sind ihr Markenzeichen. Und erst vor kurzem stand sie sogar noch beim Tomorrowland auf der Bühne. Heute Abend legt Miss Monique bei uns hier in Palma auf. Die ukrainische DJ und Musikproduzentin ist vor allem für Progressive House, Melodic House und Techno bekannt. Los geht's um kurz vor Mitternacht. Tickets gibt's online für 30 Euro. Die Party findet auf der Open-Air-Terrasse des Amo-Clubs statt. Im BCM in Magaluf legt heute ein Resident-DJ auf. Mo Black begeistert mit Afro-House. Er kombiniert afrikanische Trommelrhythmen mit modernen elektronischen Bässen. Los geht's um 22 Uhr. Tickets kosten 35 Euro. Residenten zahlen sogar nur 20. Alle Infos zu diesen Partys und noch ganz viele mehr finden Sie auf inselradio.com zum Nachlesen.
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1: Sonne und Wolken wechseln sich heute in Deutschland ab. Lokal kann es aber auch mal nass sein in Hamburg. Zum Beispiel, da gibt es lokale Schauer, da messen wir 19 Grad. Sonnig ist es dann in Berlin bei 22 Grad. 22 Grad messen wir auch in Düsseldorf. Da gibt es so einen Mix aus Sonne und Wolken. In Stuttgart haben wir ganz viel blauen Himmel bei 23 Grad. Sonne und Wolken im Mix haben wir in Frankfurt und Leipzig bei 23 Grad. Dann schauen wir nochmal rüber nach München. Da scheint auch die Sonne bei 22 Grad. In Österreich, da haben wir so einen Mix aus Sonne und Wolken. Lokal kann es auch hier mal nass sein. In Wien messen wir 23 Grad. In der Schweiz gibt es viel Sonnenschein. In Zürich kommen wir auf 23 Grad. Dann schauen wir nochmal rüber nach Rom. Da scheint auch die Sonne bei 34 Grad. Und in Paris ist es grau bei 20 Grad.
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1: Viel Sonne gibt es heute hier bei uns auf der Insel. In Palma messen wir 32 Grad im Norden von Mallorca in Alcudia. Kommen wir auf 27 Grad. In Pagera sind es 31 Grad und in Inca auch 31 Grad. Die Top-Temperatur liegt heute bei 33 Grad, die Regenwahrscheinlichkeit bei 10%, meldet der spanische Wetterdienst. Und jetzt schauen wir nochmal schnell auf den Inselradio-Wetter-Trend. Morgen wird es ganz ähnlich wie heute mit viel Sonne und wenig Wolken. Es wird auch nochmal ein bisschen wärmer. Die Top-Temperatur, die liegt nämlich morgen bei 35 Grad.

0: 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Es ist 13 Uhr. 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
1: Im Studio Daniel Bornberg. Bundesarbeitsministerin Baas hält die Krankschreibung ab dem ersten Tag für falsch. Sie will nochmal mit der Union sprechen, sagte die SPD-Politikerin den Funke-Zeitungen. Ihre Sorge, Arbeitnehmer könnten dann auch bei kleinen Infekten länger krankgeschrieben werden, statt nur 1-2 Tage auszufallen. Das wiederum kostet die Unternehmen viel Geld. Sie haben letztes Jahr bereits so viel für Lohnfortzahlung ausgegeben wie noch nie, schreibt die Rheinische Post, fast 86 Milliarden Euro. Auf immer mehr deutschen Äckern entstehen große Photovoltaikanlagen. Für die Landwirtschaft bleiben die Flächen trotzdem interessant. Eine neue Studie zeigt, dass eine Reihe typischer Ackerpflanzen mit dem Schatten durch die Solarmodule viel besser zurechtkommt als gedacht. Anne Brauer.
2: Forscher aus Hohenheim und Jülich haben beobachtet, dass etwa Gerste, Kartoffeln oder Ackerbohnen sich den neuen Bedingungen anpassen. Sie verändern ihren Stoffwechsel so, dass sie mit weniger Licht auskommen, um den Kohlenstoff aus der Luft zu binden und zu wachsen. Dieses Wissen kann helfen, Flächen doppelt zu nutzen für Solarenergie und Anbau. Und im Schatten der Solarmodule bleibt ja auch der Boden kühler und die Feuchtigkeit länger erhalten. Gerade in Hitzesommern wie diesem ein weiterer positiver Effekt.
1: Die USA haben sich Zugriff auf riesige Ölvorkommen in Venezuela gesichert. Es geht um mehr Öl, als 30.000 Supertanker transportieren könnten. Damit verdoppelt sich laut Präsident Trump die US-Ölreserve. Im Januar hatten die USA Venezuelas damaligen Präsidenten Maduro entführt. Die nächste Rückreisewelle rollt durch Deutschland und der ADAC warnt daher ab dem Nachmittag wieder vor Stau auf den Autobahnen. Im Bundesland mit den meisten Einwohnern NRW gehen die Sommerferien zu Ende. Dazu kommt weiter das ausgesetzte Sonntagsfahrverbot für Lkw in fast allen Bundesländern. Der erste Bundesligaspieltag der neuen Saison nimmt Fahrt auf. Heute Nachmittag spielt unter anderem Aufsteiger Elversberg im ersten Bundesligaspiel der Vereinsgeschichte gegen Leverkusen. Im Topspiel am Abend treffen der BVB und der HSV aufeinander.
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3: Mit Julia Müller, ich begleite Sie durchs Wochenende und da ist er ja wieder, der blaue Himmel. Mein Gott, was haben wir den vermisst, oder? Also für mich war es jetzt wirklich ganz, ganz bitter nötig, dass die Sonne sich wieder zeigt. Das macht direkt was mit der Laune. Also die letzten 2 Tage, das war nicht so meins.
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1: Im Südwesten Mallorcas, in Pagera, sucht ein Unternehmen aktuell einen Immobilienmakler. Für den Job ist es wichtig, dass sie kommunikativ sind und auch fließend Englisch und Spanisch sprechen. Weitere Sprachen wie Deutsch sind ein Plus, aber kein Muss. Außerdem sollten sie natürlich auch schon Erfahrung im Immobilienbereich haben. Das Tolle an dem Job, sie bekommen sogar einen Dienstwagen gestellt. Wenn das jetzt nach ihrem Traumjob klingt, schnell bewerben. Alle Infos gibt's bei uns in der Jobbörse.
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0: Falco mit Firestone hier beim Inselradio Mallorca. Der Schulstart auf den Balearen, der wird teuer für die Familien. Die Liste mit den ganzen Sachen für das neue Schuljahr ist nämlich ziemlich lang. Was da alles draufsteht, gleich bei uns in den Lokalnachrichten um 13:30.
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1: Es ist 2:30.
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3: Mit Dominik Jordan einen schönen guten Tag. Zum Schulstart auf Mallorca müssen viele Familien tief in die Tasche greifen. Noch teurer wird es dann, wenn nicht irgendein Heft oder Stift reicht, sondern eine ganz bestimmte Marke gekauft werden soll. An einigen öffentlichen Schulen auf Mallorca ist das die gängige Praxis. Genau das kritisiert die Verbraucherschutzorganisation Consubal und fordert die Balearenregierung zum Eingreifen auf. Laut der Organisation kann der Einkauf für Familien dadurch um 15-20% teurer werden. Für ein Grundschulkind an einer öffentlichen Schule müssen Familien im Schnitt mit rund 600 Euro rechnen. Ärger nach dem großen Sonnenfinsternisgeschäft auf Mallorca. Der britische Schauspieler und Unternehmer Joe van Moyland ist wegen ausstehender Zahlungen angezeigt worden. Das berichtet die Tageszeitung Ultima Hora. Mehr als 80 Beschäftigte und 51 Geschäfte sollen auf insgesamt rund 190.000 Euro warten. Van Moyland hatte auf Mallorca Sonnenfinsternisbrillen verkaufen lassen. Kurz vor dem Ereignis stellte sich allerdings heraus, dass ein Teil der Brillen nicht den vorgeschriebenen Standards entsprach. Das Geschäft brach daraufhin weitgehend zusammen. Wer heute beim Patronatsfest in Lloseta länger feiern will, muss sich um die Heimfahrt weniger Gedanken machen. Die Zuggesellschaft SFM setzt erstmals zusätzliche Nachtzüge ein. In den Nächten von heute auf Sonntag sowie vom 4. auf den 5. September fahren Sonderzüge auf den Strecken Palma-Manacor und Palma-Sa-Pobla. Und das jeweils in beide Richtungen und mit Halt an allen Stationen. An diesem Wochenende sind 8 zusätzliche Verbindungen geplant, am kommenden Freitag dann 12. Damit soll vor allem jungen Menschen eine sichere Alternative zum Auto geboten werden.
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3: Überwiegend sonnig ist es heute auf Mallorca bei einer Top-Temperatur von 33 Grad und einer Regenwahrscheinlichkeit von 10%.
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1: Mit Julia Müller. Heute geht's aber wirklich an den Strand, oder? So ein bisschen brutzeln, Bräune tanken, nachdem das ja in den letzten Tagen nicht so wirklich geklappt hat. Heute ist jetzt aber wirklich der absolute Strandtag angesagt. Und in 15 Minuten gibt's von mir deswegen auch noch einen Strandtipp.
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2: Hey, ich bin's. Du, ich vermisse dich total.
3: Hör mal, was soll das jetzt? Du meldest dich hier mit in der Nacht und so. Nee, ewig nichts von dir gehört. Da habe ich echt keinen Bock drauf. 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

0: Sie ist eine super erfolgreiche Popsängerin. Taylor Swift ist es hier beim Inselradio Mallorca. Die ist bekannt dafür, dass sie ihren Fans auch gerne mal was schenkt und sie überrascht. Zum Beispiel in Talkshows. Da steht sie dann auf einmal hinter dem Mega-Fan und schenkt dem Tickets für die Show. Und natürlich gibt es auch noch eine fette Umarmung. Also sehr coole Aktion, die sie sich da immer ausdenkt. Sehr sympathisch. Taylor Swift habe ich gleich auch noch für sie mit ihrem neuesten Song. I knew it, I knew you. Hören Sie noch. Vor zwei.
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1: 7 gelbe Flaggen wehen aktuell bei uns auf der Insel, die meisten im Norden und Nordosten. Zum Beispiel haben wir gelbe Flaggen am Strand von Porto Poyenza, am Strand von Port de Soya, an der Cala Barques, an der Cala Antena und auch am Strand Tora. Da wehen gelbe Flaggen wegen schlechter Wasserqualität. Da also lieber heute draußen bleiben. Für meinen Strandtipp geht's jetzt an die Cala Galeota nach Colonia de San Jordi. Die Bucht ist 30 Meter lang und 9 Meter breit, also wirklich ziemlich klein. Dorthin kommen Sie am besten mit dem Auto. Es gibt auch Parkmöglichkeiten in den umliegenden Straßen oder Sie nehmen einfach den Bus. Der hält auch nur wenige Meter vom Strand entfernt. Vor Ort haben Sie dann einen eher grobkörnigen Sandstrand mit einem recht felsigen Ufer. Also Badeschuhe mitnehmen ist von Vorteil. Der Strand, der ist für alle, was Sie einfach gerne schwimmen oder auch schnorcheln und danach vielleicht auch noch Lust haben, so ein bisschen über die Promenade zu spazieren. Ja, in der Umgebung finden Sie auch Restaurants und der Strand, der wird auch überwacht. Die Wassertemperatur, die liegt aktuell bei 29 Grad.
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2: Sonne und Wolken wechseln sich in Deutschland ab. Lokal kann es auch mal nass sein. In Hamburg zum Beispiel, da messen wir 21 Grad. Sonnig ist es in Berlin bei 24 Grad. 24 Grad messen wir auch in Düsseldorf. Da haben wir so einen Mix aus Sonne und Wolken. In Stuttgart haben wir ganz viel blauen Himmel bei 24 Grad. Sonne und Wolken Mix in Frankfurt und Leipzig. Und auch da kommen wir auf 24 Grad. Und auch in München messen wir 24 Grad. Da scheint die Sonne. Dann schauen wir nochmal rüber nach Österreich. Da haben wir einen Mix aus Sonne und Wolken. Und auch in Wien messen wir 24 Grad. In der Schweiz gibt es ganz viel Sonnenschein, lokal vielleicht mal ein kleines Wölkchen. In Zürich kommen wir auch auf 24 Grad. Dann geht's rüber nach Rom. Da scheint auch die Sonne bei 34 Grad. Und in Paris, da ist es grau, bei 20 Grad.
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2: Viel Sonne gibt's heute hier bei uns auf der Insel. In Palma messen wir 33 Grad, im Norden von Mallorca. In Alcúdia messen wir 25 Grad. In Pagera sind es 31 Grad und in Inca 32 Grad. Die Top-Temperatur liegt heute bei 33 Grad. Die Regenwahrscheinlichkeit bei 10%, meldet der spanische Wetterdienst. Jetzt schauen wir nochmal schnell auf den Inselradio-Wetter-Trend. Morgen wird's ganz ähnlich wie heute mit viel Sonne und wenig Wolken. Und es wird nochmal ein bisschen wärmer morgen. Die Top-Temperatur liegt nämlich bei 35 Grad.
1: 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Es ist 14 Uhr. 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
3: Im Studio Tom Husser.

0: Die geplante Krankschreibung ab dem ersten Tag könnte doch noch gekippt werden. Bundesarbeitsministerin Baas will nochmal mit der Union darüber sprechen. Das hat sie in den Funke-Zeitungen angekündigt. Cornelius Dreger.
1: Sie sei koalitionstreu, aber wir sollten uns schon nochmal fragen, ob das sinnvoll ist, sagt Baas. Sie macht keinen Hehl daraus, dass die SPD das Vorhaben inhaltlich für falsch hält und warnt davor, dass Arbeitnehmer etwa mit leichten Infekten unnötig lange krankgeschrieben würden. Angesichts geplanter Ausnahmen von der Attestpflicht für tarifgebundene Unternehmen stelle sich außerdem die Frage, ob man das dann überhaupt noch brauche.
0: Auf den Autobahnen ist an diesem Wochenende wieder Geduld gefragt. Die nächste Urlauber-Rückreisewelle rollt und der ADAC warnt vor Staus. Philipp Rösler mit den Einzelheiten.
2: Betroffen sind so gut wie alle Autobahnen von Norden und Süden kommend. Ein Grund: Im Bundesland mit den meisten Einwohnern in NRW gehen die Sommerferien zu Ende. Und auch bei unseren Nachbarn in den Niederlanden, Tschechien, Polen und Frankreich enden in Kürze die Ferien. Zu den etwa 1000 Baustellen auf den Autobahnen kommt dann morgen auch noch mehr Lkw-Verkehr. Weil viele Flusspegel weiter viel zu niedrig sind, ist das Sonntagsfahrverbot ja ausgesetzt.
0: Viele Pflanzen, die im Schatten von Solaranlagen wachsen, kommen damit besser zurecht als gedacht. Mit einer neuen Studie passen etwa Kartoffeln oder Gerste ihren Stoffwechsel so an, dass sie mit weniger Licht auskommen. Das Wissen kann helfen, Äcker doppelt zu nutzen für Photovoltaik und Anbau. Die USA haben sich Zugriff auf riesige Ölvorkommen in Venezuela gesichert. Es geht um mehr Öl, als 30.000 Supertanker transportieren könnten. Damit verdoppelt sich laut US-Präsident Trump die US-Ölreserve. Im Januar hatten die USA Venezuelas damaligen Präsidenten Maduro entführt. In der Fußball-Bundesliga gibt es heute eine Premiere. Aufsteiger Elversberg bestreitet seine erste Bundesliga-Partie überhaupt. Gegner des kleinsten Erstliga-Clubs aller Zeiten ist heute Leverkusen. Später spielen dann noch der BVB und der HSV im Topspiel gegeneinander.
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4: Mit Julia Müller. Ich sehe heute so viele Autos, die bedeckt sind. Mit diesem orangebraunen Sahara-Staub, der halt runtergekommen ist, weil es ja ab und an mal geregnet hat, auch gestern. Ja, zum Glück ist der Sahara-Staub jetzt weitergezogen. Vielleicht geht es genau deswegen heute für Sie mit dem Auto in die Waschanlage.
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1: Die Zukunft des Golf auf Mallorca. Was man vom Fußball oder vom Handball oder von anderen Sportarten kennt, ist, dass Teams oder Clubs gegeneinander spielen. Und komischerweise, in Spanien gab es das bisher nicht. Und auf einer Insel mit 22 Golfplätzen, das nicht zu haben, ist eigentlich ein Verbrechen. Und deswegen haben wir uns überlegt, die Golfplätze Mallorcas, jetzt die sogenannte Liga de Golf de Baleares ins Leben zu rufen. Damit fangen wir jetzt im September 2026 an. Und da spielen dann Teams aus den Clubs und treten in der Hin- und Rückrunde gegeneinander an. Ähnlich wie im Fußball. Golf ist nämlich nicht nur Einzelsport. Und meiner Meinung nach ist das eine Geschichte, die bisher auf Mallorca gefehlt hat. Das fördert die Gemeinschaft, den Teamgeist, ein bisschen Identifikation mit dem eigenen Heimatclub. Und ich als Präsident von der ACGM sehe eine meiner Aufgaben darin, Golf moderner, nachhaltiger und internationaler weiterzuentwickeln, würde ich mal sagen. Und vielleicht diskutiert man irgendwann mal in der Zukunft nicht über die Eintracht Frankfurt, sondern man spricht vielleicht über Andratsch gegen Sonvida oder gegen Alcanada oder gegen anderen Club.
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0: Vielleicht haben Sie den Rauch gestern selber gesehen. Eine Yacht vor Portischol, die hat gestern gebrannt. Was genau da los war, gleich bei uns in den Inselradio Mallorca Lokalnachrichten. Um 2:30.
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1: Es ist 2:30.
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2: Mit Dominik Jordan einen schönen guten Tag. Große schwarze Rauchsäule gestern Nachmittag in der Bucht von Palma. An der Küste vor Portichol ist eine Elektrosegeljacht in Flammen aufgegangen. An Bord waren 5 Menschen. Sie konnten von einem anderen Boot in der Nähe gerettet werden. Nach Angaben der Rettungskräfte waren auf der Yacht Lithiumbatterien in Brand geraten. Die Löscharbeiten waren schwierig, weil die Batterien immer wieder Feuer fingen. Die Seenotrettung war mit mehreren Schiffen im Einsatz und hat auch das Sinken der Yacht überwacht. Taucher auf den Balearen sollen es künftig leichter haben. Die Balearenregierung vereinfacht die Vorschriften und will bürokratische Hürden abbauen. Viele Nachweise, also zum Beispiel medizinische Bescheinigungen, können dann durch eine Eigenerklärung ersetzt werden. Außerdem lassen sich die Formalitäten komplett online erledigen. Davon sollen vor allem Tauchschulen, wissenschaftliche Taucher und Unterwasserarchäologen profitieren. Auch am beliebten Tauchspot El Toro auf Mallorca werden die Abläufe für Tauchzentren einfacher. Feigenmarmelade, Feigenkuchen oder sogar Feigenpizza. In Lloret de Vistalegre dreht sich heute beim traditionellen Feigenfest wieder alles um die süße Frucht. Marisa Challas mit den Infos.
3: Los geht's heute um 18 Uhr, dann ziehen die mallorquinischen Giganten und Dudelsack-Spieler durch die Straßen. Ab 19 Uhr startet dann das Feigenfest. Dann öffnet auf der Plaza de la Iglesia der Gastromarkt. Dort können Sie sich durch die verschiedensten Feigengerichte probieren.
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2: Überwiegend sonnig ist es heute auf Mallorca bei einer Top-Temperatur von 33 Grad und einer Regenwahrscheinlichkeit von 10%.
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1: Mit Julia Müller. Vielleicht hören Sie uns gerade aus Ihrem Finkergarten, liegen schön in der Hängematte, lesen ganz entspannt ein Buch und genießen einfach dieses tolle Wetter. Ich wünsche Ihnen ein schönes Wochenende.
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0: Heute steht er in Detroit auf der Bühne. Miles Smith ist das, ein britischer Sänger, der aktuell durch die USA tourt. Morgen geht's für ihn nach Cleveland. Wir haben ihn aber auch noch für Sie mit seinem Song Drive Safe. Hören Sie gleich noch vor drei.
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1: Mallorcas Fischer können es kaum erwarten. In ein paar Tagen, traditionell, am 1. September, fällt auf der Insel der Startschuss für die Fangsaison des Rauer. Das ist der Schermesserfisch und der ist hier auf der Insel eine echte Spezialität. Weiß auch Andrés Riotort. Er vertritt die Fischer im Club Marítimo San Antonio de la Playa in Campastilla.
2: Das hat hier auf Mallorca eine lange Tradition. Viele warten schon sehnsüchtig auf den Tag, an dem die Fangsaison endlich beginnt. Da gibt es regelrecht ein Raor-Fieber. Die Saison dauert mehrere Monate, aber besonders am ersten Tag ist das Meer voller Fischerboote. Allerdings muss man auch wissen, wie man einen Schermesserfisch fängt, denn wer keine Erfahrung damit hat, wird es eher schwer haben.
1: Groß gefeiert wird das im Segelclub in Campastilla nächste Woche Samstag am 5. September. Da treffen sich die Fischer zu einem Wettbewerb. Andrés Riotort hat uns auch erzählt, welche Fische in der Bucht von Palma sonst noch gefangen werden.
2: Schriftbarsche, Ringelbrassen, Meerjunker und Lippfische. Beim Unterwasserfischen fängt man auch Zackenbarsche, die wirklich sehr gut schmecken. Außerdem werden Zahnbrassen gefangen, aber das ist etwas für Leute, die schon Erfahrung haben. Und was die Mallorquiner auch sehr gerne fangen, sind Tintenfische, die Calamares. Wenn gerade Tintenfischsaison ist, sieht man ganz viele Boote draußen. Und die Calamares schmecken natürlich auch richtig gut.
1: Eine weitere Spezialität ist die Goldmakrele. Auch die ist besonders beliebt. Aber die große Frage ist natürlich, wo bekomme ich jetzt den Fisch aus der Bucht von Palma und woran erkenne ich, dass er von hier kommt.
2: Wenn man zum Beispiel in den Mercat del Olivar geht, steht auf dem Etikett, ob der Fisch aus Mallorca, von den Balearen, vom spanischen Festland oder etwa aus Marokko kommt. Und wenn man sich ein bisschen mit Fisch auskennt, erkennt man auch, ob er frisch ist. Man muss sich nur die Augen und den Glanz anschauen. Wenn die Augen glänzen und auch der Körper gut aussieht, weiß man, der Fisch wurde frisch gefangen.
1: Das sollten Sie sich auf gar keinen Fall entgehen lassen. In Ihrem nächsten Mallorca-Urlaub mal frischen Fisch aus der Bucht von Palma zu probieren.
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1: Sonne und Wolken wechseln sich in Deutschland ab. Lokal kann es auch mal nass sein in Hamburg. Da sind ein paar Wolken am Himmel, da messen wir 21 Grad. Meist sonnig ist es in Berlin bei 25 Grad, 24 Grad. Sind es in Düsseldorf, da ist es meist bewölkt. In Stuttgart gibt es viel blauen Himmel bei 26 Grad. Sonne und Wolken im Mix haben wir in Frankfurt und Leipzig bei 25 Grad. In München scheint die Sonne bei 24 Grad. Dann schauen wir nochmal rüber nach Österreich. Da haben wir so einen Mix aus Sonne und Wolken. In Wien kommen wir auf 25 Grad. In der Schweiz gibt's viel Sonnenschein, in Zürich messen wir 24 Grad. Dann geht's auch mal rüber nach Rom. Auch da haben wir ganz viel blauen Himmel bei 34 Grad. Und in Paris ist es regnerisch bei 22 Grad.
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1: Viel Sonne gibt es heute hier bei uns auf der Insel. In Palma messen wir 32 Grad, im Norden von Mallorca in Alcúdia kommen wir auf 27 Grad. In Pagera sind es 31 Grad und in Inca 32 Grad. Die Top-Temperatur liegt heute bei 33 Grad, die Regenwahrscheinlichkeit bei 10%, meldet der spanische Wetterdienst. Und jetzt schauen wir nochmal schnell auf den Inselradio-Wetter-Trend. Morgen wird es ganz ähnlich wie heute. Es gibt viel Sonne morgen und nur wenig Wolken. Und es wird nochmal ein bisschen wärmer. Die Top-Temperatur liegt nämlich morgen bei 35 Grad.
0: 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Es ist 15 Uhr. 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
2: Im Studio Tom Husse. Die Bundesregierung macht Russland wohl in den kommenden Tagen für den versuchten Drohnenanschlag am Leipziger Flughafen verantwortlich. Das berichten Welt am Sonntag und Politico. Philipp Nützig mit den Einzelheiten.
3: Demnach plant Berlin eigene Strafmaßnahmen. Parallel soll es neue EU-Sanktionen geben. Unklar ist noch, ob nur einzelne Russen oder der Kreml verantwortlich gemacht werden sollen. Eine Rolle spielt wohl auch der kürzliche Waffenfund bei Berlin. Der Verfassungsschutz hatte in einem Wald ein Erddepot mit zwei Waffen und viel Munition entdeckt. Tatverdächtig ist da ein 24-jähriger Ukrainer, der im Auftrag Russlands Anschläge geplant haben soll.
2: Arbeitsministerin Baas hält die Krankschreibung ab dem ersten Tag für falsch. Sie will nochmal mit der Union sprechen, sagte die SPD-Frau den Funke-Zeitungen. Ihre Sorge, Arbeitnehmer könnten dann auch bei kleinen Infekten länger krankgeschrieben werden, statt nur ein, zwei Tage auszufallen. Das wiederum kostet die Unternehmen viel Geld. Sie haben vergangenes Jahr bereits so viel für Lohnfortzahlung ausgegeben wie noch nie, schreibt die Rheinische Post, und zwar fast 86 Milliarden Euro. 3 Tage nach der Sturzflut im Himalaya hat Nepal weltweit um Unterstützung gebeten.

0: Gebraucht werden beispielsweise Experten, die Leute aus verschütteten Tunneln retten können. Die Zahl der Toten nach dem Unglück ist inzwischen auf über 600 gestiegen. Mehr als 2400 Menschen werden noch vermisst. Soll Island wieder mit der EU über einen Beitritt verhandeln? Über genau diese Frage können die Menschen in Island heute abstimmen. Hintergrund sind die Grönland-Übernahmedrohungen von US-Präsident Trump. Die haben einen EU-Beitritt für die isländische Regierung attraktiver gemacht. In Norwegen gibt es lange Schlangen vor den Rathäusern. Viele wollen sich nach dem Tod von König Harald V. in die ausgelegten Kondolenzbücher eintragen. Er war gestern im Alter von 89 Jahren gestorben. Sein Sohn Håkon ist jetzt neuer norwegischer König.
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2: Mit Julia Müller. Ich glaube, es ist Zeit, sich so langsam mal wieder von der Liege zu erheben und dann mit richtig schön Anlauf ins Wasser zu springen, um sich abzukühlen.
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0: Heute findet wieder eine Demo gegen den Massentourismus in Palma statt. Mehr zu der Demo und wann es losgeht heute, das gleich bei uns in den Inselradio Mallorca Lokalnachrichten um 3:30.
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0: Es ist 15.29 Uhr.
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2: Mit Dominik Jordan einen schönen guten Tag. Große schwarze Rauchsäule gestern Nachmittag in der Bucht von Palma. An der Küste vor Portichol ist eine Elektrosegeljacht in Flammen aufgegangen. An Bord waren 5 Menschen. Sie konnten von einem anderen Boot in der Nähe gerettet werden. Nach Angaben der Rettungskräfte waren auf der Yacht Lithiumbatterien in Brand geraten. Die Löscharbeiten waren schwierig, weil die Batterien immer wieder Feuer fingen. Die Seenotrettung war mit mehreren Schiffen im Einsatz und hat auch das Sinken der Yacht überwacht. Eine große Protestaktion gegen den Massentourismus auf mitgebrachten Stühlen. Die gibt es heute Abend in Palma. Ab 19 Uhr wollen die Teilnehmer eine Menschenkette von der Plaza España durch die Innenstadt bis zur Plaza de la Lonja bilden. Unterstützt wird die Aktion unter anderem von den Umweltschutzorganisationen GOP und Terra Ferida. Sie kritisieren, dass es auch einen Monat nach der großen Demonstration gegen den Massentourismus noch keine Gespräche mit der Balearenregierung und dem Inselrat gegeben habe. Durch den Protest kann es heute Abend in Palmas Innenstadt zu Verkehrsbehinderungen kommen. Wer gestern Abend am Stadtstrand von Palma unterwegs war, dürfte nicht schlecht gestaunt haben. Auf dem Radweg kam plötzlich ein Ford Focus angefahren. Dort fuhr ein Mann rund 300 Meter weit, streifte immer wieder die Begrenzungen, verlor beide Außenspiegel und blieb schließlich stecken. Bei der Kontrolle kam heraus, dass der Fahrer betrunken war. Außerdem war sein Führerschein nicht gültig, das Auto nicht versichert und der TÜV abgelaufen. Der Abschleppdienst brauchte fast 2 Stunden, um den Wagen wieder vom Radweg zu entfernen.
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2: Überwiegend sonnig ist es heute auf Mallorca bei einer Top-Temperatur von 33 Grad und einer Regenwahrscheinlichkeit von 10%.
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0: Die Rückenlehne gerade stellen, die Tische hochklappen und die Fensterblenden öffnen. Und dann sind es nur noch wenige Minuten, bis Sie wieder zurück sind auf Ihrer Lieblingsinsel. 1059 Starts und Landungen sind insgesamt am Flughafen von Palma heute. Und soeben gelandet ist eine Maschine aus Dortmund und die war einfach mal 20 Minuten schneller als geplant.
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0: Mit Julia Müller. Sandburgen bauen, Muscheln sammeln. Oder einfach ein bisschen Wasserball spielen. Also die Sommerferien, die sind für die Kids doch wirklich das absolut Schönste.
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0: beim Inselradio Mallorca. Ein Sänger, der gerne Privates und Berufliches vermischt, habe ich gleich noch für Sie hier beim Inselradio Mallorca. Alex Warren ist das. Der ist seit 2024 verheiratet mit einer Content-Creatorin und die taucht auch sehr häufig in seinen Musikvideos auf. Halten Sie also mal Ausschau. Ich habe Alex Warren gleich auch noch für Sie mit Fever Dream noch vor vier.
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1: Sonne und Wolken wechseln sich in Deutschland ab. Lokal kann es auch mal nass sein. In Hamburg ist es bewölkt bei 21 Grad. Meist bedeckt in Berlin bei 26 Grad, 23 Grad. Messen wir in Düsseldorf, da ist es aktuell nass. In Stuttgart haben wir so einen Mix aus Sonne und Wolken bei 26 Grad. Sonne und Wolken im Mix gibt es auch in Frankfurt und Leipzig bei 25 Grad. In München, da scheint die Sonne bei 24 Grad. Dann schauen wir nochmal schnell rüber nach Österreich. Auch da gibt es einen Mix aus Sonne und Wolken. In Wien messen wir 26 Grad. In der Schweiz haben wir ganz viel Sonnenschein. In Zürich kommen wir auf 25 Grad. Dann geht es nochmal schnell rüber nach Rom. Auch da haben wir ganz viel blauen Himmel bei 35 Grad. Und in Paris, da ist es regnerisch bei 21 Grad.
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1: Viel Sonnenschein gibt es heute hier bei uns auf der Insel. In Palma messen wir 31 Grad, im Norden von Mallorca, in Alcudia kommen wir auf 26 Grad, in Pagera sind es 31 Grad und in Inca auch 31 Grad. Die Top-Temperatur liegt heute bei 33 Grad, die Regenwahrscheinlichkeit bei 10%, meldet der spanische Wetterdienst. Und jetzt schauen wir nochmal schnell auf den Inselradio-Wetter-Trend. Morgen wird es ganz ähnlich wie heute, mit viel Sonne und wenig Wolken. Und es wird auch nochmal ein bisschen wärmer. Die Top-Temperatur liegt nämlich morgen bei 35 Grad.
0: 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Es ist 16 Uhr. 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
2: Im Studio Tom Husse. Die Bundesregierung will Russland wohl in den kommenden Tagen für den versuchten Drohnenanschlag am Leipziger Flughafen verantwortlich machen. Das schreiben Welt am Sonntag und Politico. Demnach plant Berlin eigene Strafmaßnahmen. Parallel soll es neue EU-Sanktionen geben. Eine Rolle spielt wohl auch der Fund von Waffen in einem Erddepot bei Berlin. Tatverdächtig ist da ein 24-jähriger Ukrainer, der im Auftrag Russlands Anschläge geplant haben soll. Auf immer mehr deutschen Äckern entstehen große Photovoltaikanlagen. Für die Landwirtschaft bleiben die Flächen trotzdem interessant. Eine neue Studie zeigt, dass eine Reihe typischer Ackerpflanzen mit dem Schatten durch die Solarmodule viel besser zurechtkommt als gedacht. Anne Brauer.
3: Forscher aus Hohenheim und Jülich haben beobachtet, dass etwa Gerste, Kartoffeln oder Ackerbohnen sich den neuen Bedingungen anpassen. Sie verändern ihren Stoffwechsel so, dass sie mit weniger Licht auskommen, um den Kohlenstoff aus der Luft zu binden und zu wachsen. Dieses Wissen kann helfen, Flächen doppelt zu nutzen für Solarenergie und Anbau. Und im Schatten der Solarmodule bleibt ja auch der Boden kühler und die Feuchtigkeit länger erhalten. Gerade in Hitzesommern wie diesem ein weiterer positiver Effekt.
2: Arbeitsministerin Baas hält die geplante Krankschreibung ab dem ersten Tag für falsch. Sie will nochmal mit der Union sprechen, sagte die SPD-Frau den Funke-Zeitungen. Ihre Sorge, Arbeitnehmer könnten auch bei kleinen Infekten länger krankgeschrieben werden als nötig. Das wiederum kostet die Unternehmen viel Geld. Nach der Sturzflut in Nepal und Tibet suchen Einsatzkräfte weiter fieberhaft nach Überlebenden. Die Zahl der Vermissten ist auf 2500 gestiegen, über 600 Tote wurden geborgen. Meterhoher Schlamm und zerstörte Straßen machen die Rettungsarbeiten extrem schwierig. Auf den Autobahnen ist an diesem Wochenende Geduld gefragt. Die nächste Urlauber-Rückreisewelle rollt und der ADAC warnt vor Staus auf so gut wie allen Autobahnen von Norden und Süden kommend. Ein Grund: im Bundesland mit den meisten Einwohnern in

0: NRW gehen die Sommerferien zu Ende.
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2: Mit Julia Müller. Vielleicht machen Sie ja heute so ein bisschen Strandhopping. Ich meine, bei über 250 Stränden gibt es hier einiges zu sehen auf Mallorca. Und in 6 Minuten habe ich jetzt gleich auch noch einen Strandtipp für Sie.
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1: 11 gelbe Flaggen wehen aktuell bei uns auf der Insel, die meisten im Norden und Nordosten. Zum Beispiel an der Cala Antena, am Strand Tora, am Strand von Porte Poyenza und Porte Soia und auch an der Cala Bona wegen schlechter Wasserqualität. Und dann gibt's noch gelbe Flaggen wegen Quallen an der Cala Mesquida, an der Cala Barques und der Cala Morada. Da also lieber draußen bleiben heute. Für meinen Strandtipp geht's jetzt nach Calviar und zwar an den Strand Loratori. Der ist 170 Meter lang, 32 Meter breit. Dorthin kommen Sie gut mit dem Auto. Vor Ort können Sie sogar kostenlos parken oder Sie nehmen den Bus. Der hält nämlich auch direkt am Strand. Sie haben da so einen eher bräunlichen Sandstrand, tolles Wasser, schauen auf so eine kleine Insel. Also es ist wirklich richtig idyllisch. Da ankern dann auch sehr gerne mal ein paar Boote. Es gibt auch Restaurants in der Nähe, falls Sie Hunger bekommen. Der Strand wird auch überwacht und die Wassertemperatur, die liegt aktuell bei 28 Grad.
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0: Heute wird in Josetta ein Patronatsfest gefeiert und damit auch alle wieder gut nach Hause kommen, werden heute Nacht mehr Züge eingesetzt. Mehr dazu gleich bei uns in den Inselradio Mallorca Lokalnachrichten um 16:30.
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0: Es ist 4:30.
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2: Mit Dominik Jordan einen schönen guten Tag. Eine große Protestaktion gegen den Massentourismus auf mitgebrachten Stühlen. Die gibt es heute Abend in Palma. Ab 19 Uhr wollen die Teilnehmer eine Menschenkette von der Plaza España durch die Innenstadt bis zur Plaza de la Lonja bilden. Unterstützt wird die Aktion unter anderem von den Umweltschutzorganisationen GOP und Terra Ferida. Sie kritisieren, dass es auch einen Monat nach der großen Demonstration gegen den Massentourismus noch keine Gespräche mit der Balearenregierung und dem Inselrat gegeben habe. Durch den Protest kann es heute Abend in Palmas Innenstadt zu Verkehrsbehinderungen kommen. Ärger nach dem großen Sonnenfinsternisgeschäft auf Mallorca. Der britische Schauspieler und Unternehmer Joe van Moyland ist wegen ausstehender Zahlungen angezeigt worden. Das berichtet die Tageszeitung Ultima Hora. Mehr als 80 Beschäftigte und 51 Geschäfte sollen auf insgesamt rund 190.000 Euro warten. Van Moyland hatte auf Mallorca Sonnenfinsternisbrillen verkaufen lassen. Kurz vor dem Ereignis stellte sich allerdings heraus, dass ein Teil der Brillen nicht den vorgeschriebenen Standards entsprach. Das Geschäft brach daraufhin weitgehend zusammen. Wer heute beim Patronatsfest in Lloseta länger feiern will, muss sich um die Heimfahrt weniger Gedanken machen. Die Zuggesellschaft SFM setzt erstmals zusätzliche Nachtzüge ein. In den Nächten von heute auf Sonntag sowie vom 4. auf den 5. September fahren Sonderzüge auf den Strecken Palma-Manacor und Palma-Sa-Pobla. Und das jeweils in beide Richtungen und mit Halt an allen Stationen. An diesem Wochenende sind 8 zusätzliche Verbindungen geplant, am kommenden Freitag dann 12. Damit soll vor allem jungen Menschen eine sichere Alternative zum Auto geboten werden.
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2: Überwiegend sonnig ist es heute auf Mallorca bei einer Top-Temperatur von 33 Grad und einer Regenwahrscheinlichkeit von 10%.
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3: Heute Morgen wurde in meinem Bus schon fleißig diskutiert, welche Kreuzfahrtschiffe da heute in Palma liegen. Da schaut man auch einfach automatisch rüber, wenn man den Paseo Marítimo entlang fährt. 3 Kreuzfahrtschiffe sind heute zu Besuch in Palma. Die Aida Cosma, die Marella Explorer und die Norwegian Dawn. Und insgesamt bringen die Schiffe heute über 11.000 Passagiere zu uns auf die Insel, die alle noch bis heute Abend in Palma bleiben.
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3: Mit Julia Müller. Mich hat eine WhatsApp ins Studio erreicht an die 683 500 100 von Lea und Carina. Die sitzen gerade im Auto, waren am Strand in St. Elm und fahren jetzt weiter nach Pagera. Also da ist wirklich Strandhopping angesagt heute. Und die zwei haben mir auch noch eine Sprachnachricht geschickt.
4: Immer wenn wir auf der Insel sind, hören wir natürlich das Inselradio und wir wünschen allen ein schönes Wochenende.
3: Gleichfalls. Genießt das tolle Wetter heute.
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1: Das war unser Inselradio Sommersong 2026. Viva la vida! Uwe Ochsenknecht zusammen mit Thomas Forster. Und jetzt gleich habe ich noch eine Rock-Pop-Band aus den USA für Sie. One Republic sind das. Sie machen jetzt schon seit 2002 Musik. 24 Jahre einfach schon. Und jetzt gibt's schon wieder einen neuen Track. Der heißt Need Your Love. Hören Sie gleich noch vor 5.
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0: Ihr Wochenende hier beim Inselradio Mallorca. Wo Sie heute gut feiern können, das weiß meine Kollegin Nele Köhler.
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2: Britney Spears, Backstreet Boys und Justin Timberlake. Heute wird's richtig nostalgisch. Bei der 2000er Party auf dem Festivalgelände Es Jardí in Calviar hören Sie die besten Hits von diesen Pop-Ikonen. Los. Glitzer raus, Lois Jeans an und abtanzen. Start ist um 19 Uhr. Tickets kosten 26 Euro. Die knallgrünen Haare sind ihr Markenzeichen. Und erst vor kurzem stand sie sogar noch beim Tomorrowland auf der Bühne. Heute Abend legt Miss Monique bei uns hier in Palma auf. Die ukrainische DJ und Musikproduzentin ist vor allem für Progressive House, Melodic House und Techno bekannt. Los geht's um kurz vor Mitternacht. Tickets gibt's online für 30 Euro. Die Party findet auf der Open-Air-Terrasse des Amok-Clubs statt. Im BCM in Magaluf legt heute ein Resident-DJ auf. Mo Black begeistert mit Afro-House. Er kombiniert afrikanische Trommelrhythmen mit modernen elektronischen Bässen. Los geht's um 22 Uhr. Tickets kosten 35 Euro. Residenten zahlen sogar nur 20. Alle Infos zu diesen Partys und noch ganz viele mehr finden Sie auf inselradio.com zum Nachlesen.
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1: Sonne, Wolken und lokal auch Schauer haben wir in Deutschland. Wie zum Beispiel in Hamburg, da ist es lokal mal nass bei 22 Grad. Meist bedeckt in Berlin bei 26 Grad. 22 Grad messen wir in Düsseldorf auch da. Ist es regnerisch. In Stuttgart haben wir so einen Mix aus Sonne und Wolken bei 25 Grad. Bedeckt ist es in Frankfurt bei 24 Grad. Sonnig in Leipzig bei 25 Grad und in München bei 24 Grad. Dann schauen wir rüber nach Österreich. Da gibt es auch so einen Mix aus Sonne und Wolken. In Wien kommen wir auf 26 Grad. In der Schweiz gibt es viel Sonnenschein. In Zürich messen wir 25 Grad. Sonnig ist es heute Abend auch. In Rom bei 35 Grad und in Paris bedeckt bei 21 Grad.
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1: Viel Sonne gibt es bei uns auf der Insel. In Palma messen wir 31 Grad. Im Norden von Mallorca, in Alcúdia, kommen wir auf 26 Grad. In Pagera sind es 30 Grad und in Inca 31 Grad. Die Top-Temperatur liegt heute bei 33 Grad. Die Regenwahrscheinlichkeit bei 10%, meldet der spanische Wetterdienst. Jetzt schauen wir nochmal schnell auf den Inselradio-Wetter-Trend. Morgen wird es ganz ähnlich wie heute. Es gibt viel Sonne, wenig Wolken und es wird nochmal ein bisschen wärmer mit einer Top-Temperatur von 35 Grad.
0: 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Es ist 17 Uhr. 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
2: Im Studio Tom Husse. Die Bundesregierung macht Russland offenbar für den Drohnenvorfall in Leipzig verantwortlich. Welt am Sonntag und das Portal Politico berichten, Berlin wolle Moskau in den nächsten Tagen offiziell beschuldigen und Strafmaßnahmen ankündigen. Anfang August war am Flughafen Leipzig eine Sprengstoffdrohne entdeckt worden. Der Airport gilt als Umschlagplatz für militärische Hilfslieferungen für die Ukraine im Krieg gegen Russland. Die geplante Krankschreibung ab dem ersten Tag könnte doch noch gekippt werden. Bundesarbeitsministerin Baas will nochmal mit der Union darüber sprechen. Das hat sie in den Funke-Zeitungen angekündigt. Cornelius Dreger.
3: Sie sei koalitionstreu, aber wir sollten uns schon nochmal fragen, ob das sinnvoll ist, sagt Baas. Sie macht keinen Hehl daraus, dass die SPD das Vorhaben inhaltlich für falsch hält und warnt davor, dass Arbeitnehmer etwa mit leichten Infekten unnötig lange krankgeschrieben würden. Angesichts geplanter Ausnahmen von der Attestpflicht für tarifgebundene Unternehmen stelle sich außerdem die Frage, ob man das dann überhaupt noch brauche.
2: Viele Pflanzen, die im Schatten von Solaranlagen wachsen, kommen damit besser zurecht als gedacht. Mit einer neuen Studie passen etwa Kartoffeln oder Gerste ihren Stoffwechsel so an, dass sie mit weniger Licht auskommen. Das Wissen kann helfen, Äcker doppelt zu nutzen für Photovoltaik und Anbau. Die USA haben sich Zugriff auf riesige Ölvorkommen in Venezuela gesichert. Es geht um mehr Öl, als 30.000 Supertanker transportieren könnten. Damit verdoppelt sich laut US-Präsident Trump die US-Ölreserve. Im Januar hatten die USA Venezuelas damaligen Präsidenten Maduro entführt. In Norwegen gibt es lange Schlangen vor den Rathäusern. Viele wollen sich nach dem Tod von König Harald V. in die ausgelegten Kondolenzbücher eintragen. Er war gestern im Alter von 89 Jahren gestorben. Sein Sohn Håkon ist jetzt neuer norwegischer König.
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1: Mit Julia Müller, ich begleite Sie durchs Wochenende und Hörer Ralf hat sich bei mir gemeldet und eine WhatsApp an die 683 500 100 geschickt und der hört uns gerade aus dem tiefsten Bayern und macht in Mittenwald Urlaub, geht da wandern, Radfahren und genießt bei einem Kaffee gerade den Ausblick auf die Berge, schreibt er. Ich habe auch ganz tolle Fotos bekommen, aber er schreibt auch, er vermisst Mallorca. Naja, dann schicke ich doch mal ein bisschen Mallorca-Feeling rüber nach Bayern.
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Es ist einiges los auf der Insel heute. Da kann man sich kaum entscheiden, wo es denn hingehen soll. Hier ist das Inselradio. Also, wenn Sie Feigen lieben, dann sollten Sie unbedingt nach Lloret de Vistalegre. Dort findet nämlich das Feigenfest statt. Los geht's um 19 Uhr und da gibt's einen großen Handwerksmarkt zum Bummeln, aber auch einen Gastromarkt. Da bekommen Sie Feigen in allen möglichen Varianten. Egal ob Feigenmarmelade, Feigenpizza oder Feigenkuchen, da ist wirklich für jeden was dabei. In Felanitsch wird aber auch gefeiert und zwar San Agustí. Und da gibt es um 20.30 Uhr einen Feuerlauf auf der Plaza de Santa Margalida. Und in Cesalines gibt es auch viel Programm. Ab 20 Uhr findet da eine große Pferdeshow statt auf der Plaza Sant Bartomeu. Und danach gibt es noch Musik von einem DJ, der da auflegt. Ja, was alles so am Wochenende los ist hier bei uns auf der Insel, gibt es natürlich zum Nachlesen auf der Pinnwand unter inselradio.com.

0: Samstag beim Inselradio Mallorca. Bald geht die Schule wieder los hier auf Mallorca. Denn der Schulstart, der wird für die Familien auf den Balearen nicht gerade billig. Mehr dazu gleich bei uns in den Lokalnachrichten um 5:30.
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1: Es ist 5:30.
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3: Mit Dominik Jordan einen schönen guten Tag. Eine große Protestaktion gegen den Massentourismus auf mitgebrachten Stühlen. Die gibt es heute Abend in Palma. Ab 19 Uhr wollen die Teilnehmer eine Menschenkette von der Plaza España durch die Innenstadt bis zur Plaza de la Lonja bilden. Unterstützt wird die Aktion unter anderem von den Umweltschutzorganisationen GOP und Terra Ferida. Sie kritisieren, dass es auch einen Monat nach der großen Demonstration gegen den Massentourismus noch keine Gespräche mit der Balearenregierung und dem Inselrat gegeben habe. Durch den Protest kann es heute Abend in Palmas Innenstadt zu Verkehrsbehinderungen kommen. Zum Schulstart auf Mallorca müssen viele Familien tief in die Tasche greifen. Noch teurer wird es dann, wenn nicht irgendein Heft oder Stift reicht, sondern eine ganz bestimmte Marke gekauft werden soll. An einigen öffentlichen Schulen auf Mallorca ist das die gängige Praxis. Genau das kritisiert die Verbraucherschutzorganisation Consubal und fordert die Balearenregierung zum Eingreifen auf. Laut der Organisation kann der Einkauf für Familien dadurch um 15-20% teurer werden. Für ein Grundschulkind an einer öffentlichen Schule müssen Familien im Schnitt mit rund 600 Euro rechnen. Wer gestern Abend am Stadtstrand von Palma unterwegs war, dürfte nicht schlecht gestaunt haben. Auf dem Radweg kam plötzlich ein Ford Focus angefahren. Dort fuhr ein Mann rund 300 Meter weit, streifte immer wieder die Begrenzungen, verlor beide Außenspiegel und blieb schließlich stecken. Bei der Kontrolle kam heraus, dass der Fahrer betrunken war. Außerdem war sein Führerschein nicht gültig, das Auto nicht versichert und der TÜV abgelaufen. Der Abschleppdienst brauchte fast 2 Stunden, um den Wagen wieder vom Radweg zu entfernen.
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3: Überwiegend sonnig ist es heute auf der Insel. Morgen wird es dann ähnlich wie heute. Viel Sonne und wenig Wolken. Und es wird sogar noch etwas wärmer. Die Top-Temperatur liegt morgen bei 35 Grad.
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1: Herausgegeben vom spanischen Wetterdienst AEMET. An den Küsten Mallorcas weht Ost- bis Nordostwind, im Süden West mit der Stärke 2 bis 4. Meist variabel und schwächer. See leicht bis zeitweise mäßig bewegt, gute Sicht, keine markanten Gefahren. Und die Temperatur des Mittelmeers rund um Mallorca, die liegt aktuell bei 28 Grad.
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1: Mit Julia Müller. So langsam packen die Ersten die Sachen am Strand zusammen und dann geht's ins Hotelzimmer zurück, um sich da dann ganz in Ruhe fertig zu machen fürs Abendessen.
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0: Obwohl er ein Megastar ist, hat ihn die Meinung anderer ziemlich unter Druck gesetzt. Die Rede ist von Harry Styles hier beim Inselradio Mallorca. Der hatte ja eine lange Pause eingelegt, um sich eben ganz auf sich zu konzentrieren und sich nicht mehr so von anderen stressen zu lassen. Jetzt ist er zurück mit neuer Musik. American Girls heißt sein neuester Song. Hören Sie noch vor 6.
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1: In Bonjola findet heute eine Verbena statt, also eine Sommernacht mit Live-Musik, tanzenden Menschen und ganz viel guter Laune. Es erwarten Sie verschiedene Sänger und DJs, die auflegen. Das Fest, das findet in der Schule in Bonjola statt. Los geht's um 21.30 Uhr. Der Eintritt ist frei. Ja, und wenn Sie vom vielen Tanzen ein bisschen Durst oder Hunger bekommen vor Ort, gibt's auch was zu snacken und zu trinken. Alle Infos zu der Verbena heute Abend in Bonjola gibt's natürlich nochmal zum Nachlesen bei uns im Eventkalender unter inselradio.com.
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0: Sonne, Wolken und auch Regen gibt es heute Abend in Deutschland, in Hamburg. Es ist meist bewölkt bei 20 Grad. Einige Wolken hängen auch über Berlin bei 26 Grad. 22 Grad messen wir in Düsseldorf und Frankfurt. Da ist es grau und teilweise auch nass. In Stuttgart wechseln sich Sonne und Wolken ab bei 25 Grad. Sonnig ist es in Leipzig bei 25 Grad und in München bei 23 Grad. Dann schauen wir rüber nach Österreich. Da haben wir so einen Mix aus Sonne und Wolken. In Wien messen wir 26 Grad. In der Schweiz gibt es viel Sonnenschein. In Zürich kommen wir auf 25 Grad. Dann schauen wir nochmal schnell rüber nach Rom. Da haben wir ganz viel blauen Himmel bei 33 Grad. Und in Paris, da ist es bewölkt bei 21 Grad.
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0: Viel Sonne gibt es heute bei uns auf der Insel. In Palma messen wir 31 Grad im Norden von Mallorca. In Alcudia kommen wir auf 26 Grad. In Pagera sind es 30 Grad und in Inca auch 30 Grad. Die Tiefstwerte heute Nacht liegen bei ca. 22 Grad. Die Regenwahrscheinlichkeit bei 10%, meldet der spanische Wetterdienst. Jetzt schauen wir nochmal schnell auf den Inselradio-Wettertrend. Morgen wird es nochmal ganz ähnlich wie heute. Es gibt viel Sonne, nur wenige Wolken und es wird sogar nochmal ein bisschen wärmer. Die Top-Temperatur liegt nämlich morgen bei 35 Grad.
1: 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Es ist 18 Uhr. 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
2: Im Studio Tom Husse. Die Bundesregierung macht Russland wohl in den kommenden Tagen für den versuchten Drohnenanschlag am Leipziger Flughafen verantwortlich. Das berichten Welt am Sonntag und Politico. Philipp Nützig mit den Einzelheiten.
3: Demnach plant Berlin eigene Strafmaßnahmen. Parallel soll es neue EU-Sanktionen geben. Unklar ist noch, ob nur einzelne Russen oder der Kreml verantwortlich gemacht werden sollen. Eine Rolle spielt wohl auch der kürzliche Waffenfund bei Berlin. Der Verfassungsschutz hatte in einem Wald ein Erddepot mit zwei Waffen und viel Munition entdeckt. Tatverdächtig ist da ein 24-jähriger Ukrainer, der im Auftrag Russlands Anschläge geplant haben soll.
2: Arbeitsministerin Baas hält die Krankschreibung ab dem ersten Tag für falsch. Sie will nochmal mit der Union sprechen, sagte die SPD-Frau den Funke-Zeitungen. Ihre Sorge, Arbeitnehmer könnten dann auch bei kleinen Infekten länger krankgeschrieben werden, statt nur ein, zwei Tage auszufallen. Das wiederum kostet die Unternehmen viel Geld. Sie haben vergangenes Jahr bereits so viel für Lohnfortzahlung ausgegeben wie noch nie, schreibt die Rheinische Post, und zwar fast 86 Milliarden Euro. Nach der Sturzflut in Nepal und Tibet suchen Einsatzkräfte weiter fieberhaft nach Überlebenden. Die Zahl der Vermissten ist auf 2500 gestiegen, über 600 Tote wurden geborgen. Meterhoher Schlamm und zerstörte Straßen machen die Rettungsarbeiten extrem schwierig. Soll Island wieder mit der EU über einen Beitritt verhandeln? Über genau diese Frage können die Menschen in Island heute abstimmen. Hintergrund sind die Grönland-Übernahmedrohungen von US-Präsident Trump. Die haben einen EU-Beitritt für die isländische Regierung attraktiver gemacht. Und die Ergebnisse der Samstagskonferenz in der Fußball-Bundesliga. Köln-Hoffenheim 3:2, Mainz-Paderborn 0:0, Leipzig-Gladbach 3:0, Elversberg-Leverkusen 3:2 und Union Berlin-Eintracht-Frankfurt 3:3.
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0: Mit Julia Müller das schönste Outfit anziehen und heute Abend zum Sonnenuntergang noch so ein paar schöne Fotos am Strand machen. So ein absolutes Muss in jedem Urlaub, oder? Der Sonnenuntergang ist heute übrigens so gegen 8:30.
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Abend gibt es eine Protestaktion gegen den Massentourismus in Palma. Die sollten Sie auf dem Schirm haben, wenn Sie heute mit dem Auto oder dem Bus noch in Palma unterwegs sind. Hier ist das Inselradio Mallorca. Und diese Aktion, die fällt ein bisschen anders aus. Ab 19 Uhr wollen sich die Teilnehmer mit mitgebrachten Stühlen in zwei Reihen durch die Innenstadt setzen. Die rund 2 Kilometer lange Strecke, die führt von der Plaza España über die Plaza Mayor bis zur Plaza de la Lonja. Ja, die Aktion, die soll so gegen 21 Uhr enden. So konkrete Straßensperrung oder Umleitung der EMT sind bislang noch nicht bekannt. Aber vermutlich wird es da ein paar Einschränkungen geben, wenn sich die Menschen eben mit ihren Stühlen dort auf die Straße setzen und halt eben auch eine Menschenkette bilden. Also, haben Sie das auf dem Schirm? Es kann etwas länger dauern und wahrscheinlich auch in der Innenstadt zu Verkehrsbehinderungen kommen. 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

0: Nico Santos war das mit Why Don't You Stay hier beim Inselradio Mallorca. Heute Abend wird in Lloseta ordentlich gefeiert beim Patronatsfest. Und deswegen gibt es heute Nacht auch Sonderzüge, die eingesetzt werden. Mehr dazu gleich bei uns in den Lokalnachrichten um 6:30.
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1: Es ist 6:30.
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3: Mit Dominik Jordan einen schönen guten Abend. Zum Schulstart auf Mallorca müssen viele Familien tief in die Tasche greifen. Noch teurer wird es dann, wenn nicht irgendein Heft oder Stift reicht, sondern eine ganz bestimmte Marke gekauft werden soll. An einigen öffentlichen Schulen auf Mallorca ist das die gängige Praxis. Genau das kritisiert die Verbraucherschutzorganisation Consubal und fordert die Balearenregierung zum Eingreifen auf. Laut der Organisation kann der Einkauf für Familien dadurch um 15-20% teurer werden. Für ein Grundschulkind an einer öffentlichen Schule müssen Familien im Schnitt mit rund 600 Euro rechnen. Ärger nach dem großen Sonnenfinsternisgeschäft auf Mallorca. Der britische Schauspieler und Unternehmer Joe van Moyland ist wegen ausstehender Zahlungen angezeigt worden. Das berichtet die Tageszeitung Ultima Hora. Mehr als 80 Beschäftigte und 51 Geschäfte sollen auf insgesamt rund 190.000 Euro warten. Van Moyland hatte auf Mallorca Sonnenfinsternisbrillen verkaufen lassen. Kurz vor dem Ereignis stellte sich allerdings heraus, dass ein Teil der Brillen nicht den vorgeschriebenen Standards entsprach. Das Geschäft brach daraufhin weitgehend zusammen. Wer heute beim Patronatsfest in Lloseta länger feiern will, muss sich um die Heimfahrt weniger Gedanken machen. Die Zuggesellschaft SFM setzt erstmals zusätzliche Nachtzüge ein. In den Nächten von heute auf Sonntag sowie vom 4. auf den 5. September fahren Sonderzüge auf den Strecken Palma Manacor und Palma Sa Pobla. Und das jeweils in beide Richtungen und mit Halt an allen Stationen. An diesem Wochenende sind 8 zusätzliche Verbindungen geplant, am kommenden Freitag dann 12. Damit soll vor allem jungen Menschen eine sichere Alternative zum Auto geboten werden.
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3: Überwiegend sonnig ist es heute auf der Insel. Morgen wird es dann ähnlich wie heute. Viel Sonne und wenig Wolken. Und es wird sogar noch etwas wärmer. Die Top-Temperatur liegt morgen bei 35 Grad.
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1: In Baden-Württemberg und Bayern sind aktuell noch bis Mitte September Sommerferien. Das heißt, es kommen vielleicht heute Abend sogar noch ein paar Familien zu uns auf die Insel, um die Ferien eben hier auf Mallorca ausklingen zu lassen. 1059 Starts und Landungen sind insgesamt am Flughafen von Palma heute. Und soeben gelandet ist eine Maschine aus Karlsruhe mit einer kleinen Verspätung von 12 Minuten.
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1: Mit Julia Müller. Vielleicht hören Sie uns gerade aus Österreich, Deutschland oder auch der Schweiz oder auch hier von Mallorca und machen sich jetzt einfach nur noch was Schönes zu essen, egal ob Sie den Grill nochmal anschmeißen oder eine Paella zaubern in Ihrem Finkergarten oder sagen, ich gehe heute schön Tapas essen, ich habe gar keine Lust auf Kochen. Wie auch immer, lassen Sie sich schmecken.
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1: Wer heute Abend noch ein bisschen Lust auf Shoppen hat, der fährt zum Nachtmarkt nach Port Alcudia. Der findet immer samstags von 18 bis 22 Uhr statt. Und da finden Sie ja wirklich alles. Kunsthandwerk, schöne Souvenirs, Mitbringsel für die Liebsten zu Hause. Schmuck zum Beispiel auch. Also ich habe ja auf einem Nachtmarkt meine absolute Lieblingskette gefunden und bin traurig, dass ich sie mir nicht einfach zweimal gekauft habe. Also ich finde da ja immer was und wenn Sie Lust haben, dann schauen Sie da heute einfach mal vorbei. Wo es sonst noch auf der Insel Nachtmärkte gibt, gibt zum Nachlesen bei uns auf der Pinnwand unter inselradio.com.
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Holly Humberstone mit To Love Somebody war das hier beim Inselradio Mallorca. Mein Name ist Julia Müller. Ich gebe jetzt ab an den DJ Enrico Ostendorf. Der legt nämlich heute ab 22 Uhr noch für Sie auf. Ich habe genug gesabbelt, sagt Tschüss und bis morgen. Wir hören uns wieder ab 14 Uhr.

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0: 24 Grad. Sonnig ist es in Leipzig bei 25 Grad und in München bei 23 Grad. Dann schauen wir nochmal schnell rüber nach Österreich. Da haben wir auch einen Mix aus Sonne und Wolken. In Wien messen wir 25 Grad. In der Schweiz gibt es noch viel Sonnenschein heute Abend hier und da sind aber auch Wolken mit dabei. In Zürich kommen wir auf 24 Grad. Dann geht es rüber nach Rom, da ist es sonnig bei 32 Grad. Und in Paris haben wir so einen Mix aus Sonne und Wolken bei noch 22 Grad.
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0: Sonnig ist es heute Abend noch bei uns auf der Insel. In Palma messen wir noch 30 Grad, im Norden von Mallorca. In Alcudia kommen wir auf 23 Grad. In Pagera sind es 29 Grad und in Inca 30 Grad. Die Tiefstwerte liegen heute Nacht bei 22 Grad, die Regenwahrscheinlichkeit bei 10%, meldet der spanische Wetterdienst. Jetzt schauen wir nochmal schnell auf den Inselradio-Wetter-Trend. Morgen wird es nochmal ganz ähnlich wie heute, mit viel Sonne und wenig Wolken. Und es wird nochmal ein bisschen wärmer mit einer Top-Temperatur von 35 Grad.
1: 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Es ist 19 Uhr. 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
2: Im Studio Nanju Kuhlmann. Die Bundesregierung macht Russland wohl in den kommenden Tagen für den versuchten Drohnenanschlag am Leipziger Flughafen verantwortlich. Das berichten Welt am Sonntag und Politico. Philipp Nützig mit den Einzelheiten.
3: Demnach plant Berlin eigene Strafmaßnahmen. Parallel soll es neue EU-Sanktionen geben. Unklar ist noch, ob nur einzelne Russen oder der Kreml verantwortlich gemacht werden sollen. Eine Rolle spielt wohl auch der kürzliche Waffenfund bei Berlin. Der Verfassungsschutz hatte in einem Wald ein Erddepot mit zwei Waffen und viel Munition entdeckt. Tatverdächtig ist da ein 24-jähriger Ukrainer, der im Auftrag Russlands Anschläge geplant haben soll.
2: Auf immer mehr deutschen Äckern entstehen große Photovoltaikanlagen. Für die Landwirtschaft bleiben die Flächen trotzdem interessant. Eine neue Studie zeigt, dass eine Reihe typischer Ackerpflanzen mit dem Schatten durch die Solarmodule viel besser zurechtkommt als gedacht. Anne Brauer.
4: Forscher aus Hohenheim und Jülich haben beobachtet, dass etwa Gerste, Kartoffeln oder Ackerbohnen sich den neuen Bedingungen anpassen. Sie verändern ihren Stoffwechsel so, dass sie mit weniger Licht auskommen, um den Kohlenstoff aus der Luft zu binden und zu wachsen. Dieses Wissen kann helfen, Flächen doppelt zu nutzen für Solarenergie und Anbau. Und im Schatten der Solarmodule bleibt ja auch der Boden kühler und die Feuchtigkeit länger erhalten. Gerade in Hitzesommern wie diesem ein weiterer positiver Effekt.
2: Arbeitsministerin Baas hält die geplante Krankschreibung ab dem ersten Tag für falsch. Sie will nochmal mit der Union sprechen, sagte die SPD-Frau den Funke-Zeitungen. Ihre Sorge, Arbeitnehmer könnten auch bei kleinen Infekten länger krankgeschrieben werden als nötig. Das wiederum kostet die Unternehmen viel Geld. Auf den Autobahnen ist an diesem Wochenende Geduld gefragt. Die nächste Urlauber-Rückreisewelle rollt und der ADAC warnt vor Staus auf so gut wie allen Autobahnen von Norden und Süden kommt. Ein Grund, im Bundesland mit den meisten Einwohnern in NRW gehen die Sommerferien zu Ende. Die SV Elversberg feiert einen Traumstart in ihre erste Bundesliga-Saison. Der Club aus dem Saarland gewinnt sein Auftaktmatch gegen Leverkusen mit 3:2. Die weiteren Ergebnisse: Köln-Hoffenheim 3:2, Mainz-Paderborn 0:0, Leipzig-Gladbach 3:0 und Union Berlin-Eintracht Frankfurt 3:3.
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1: Im Studio Nanju Kuhlmann. Die Bundesregierung will Russland wohl in den kommenden Tagen für den versuchten Drohnenanschlag am Leipziger Flughafen verantwortlich machen. Das schreiben Welt am Sonntag und Politico. Demnach plant Berlin eigene Strafmaßnahmen. Parallel soll es neue EU-Sanktionen geben. Eine Rolle spielt wohl auch der Fund von Waffen in einem Erddepot bei Berlin. Tatverdächtig ist da ein 24-jähriger Ukrainer, der im Auftrag Russlands Anschläge geplant haben soll. Mit einem kleinen Schnupfen zum Arzt. Arbeitsministerin Baas hält die geplante Pflicht zur Krankschreibung ab dem ersten Tag für falsch. Die SPD-Politikerin will darüber deshalb nochmal mit der Union sprechen. Philipp Rösler mit mehr.
2: Baas sagte den Funke-Zeitungen, dass sie befürchte, dass Arbeitnehmer dadurch unnötig lange krankgeschrieben werden, statt nur ein oder zwei Tage auszufallen. Das wiederum würde für Unternehmen höhere Kosten bedeuten. Die mussten für die Lohnfortzahlung im Krankheitsfall schon letztes Jahr so viel ausgeben wie noch nie, schreibt die Rheinische Post. Insgesamt fast 86 Milliarden Euro. Die Gründe: höherer Krankenstand und gestiegene Löhne.
1: Auf den Autobahnen ist an diesem Wochenende Geduld gefragt. Die nächste Urlauber-Rückreisewelle rollt und der ADAC warnt vor Staus auf so gut wie allen Autobahnen von Norden und Süden kommend. Ein Grund: im Bundesland mit den meisten Einwohnern in NRW gehen die Sommerferien zu Ende. In Norwegen gibt es lange Schlangen vor den Rathäusern. Viele wollen sich nach dem Tod von König Harald V. in die ausgelegten Kondolenzbücher eintragen. Er war gestern im Alter von 89 Jahren gestorben. Neuer norwegischer König ist jetzt sein Sohn Håkon. Die SV Elversberg feiert einen Traumstart in ihre erste Bundesliga-Saison. Der Klub aus dem Saarland gewinnt sein Auftaktmatch gegen Leverkusen mit 3:2. Die weiteren Ergebnisse: Köln-Hoffenheim 3:2, Mainz-Paderborn 0:0, Leipzig-Gladbach 3:0 und Union Berlin-Eintracht Frankfurt 3:3.
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1: Britney Spears, Backstreet Boys und Justin Timberlake. Heute wird's richtig nostalgisch. Bei der 2000er Party auf dem Festivalgelände Es Jardi in Calviá hören Sie die besten Hits von diesen Pop-Ikonen. Also los! Glitzer raus, Lois Jeans an und abtanzen. Start ist um 19 Uhr. Tickets kosten 26 Euro. Die knallgrünen Haare sind ihr Markenzeichen. Und erst vor kurzem stand sie sogar noch beim Tomorrowland auf der Bühne. Heute Abend legt Miss Monique bei uns hier in Palma auf. Die ukrainische DJ und Musikproduzentin ist vor allem für Progressive House, Melodic House und Techno bekannt. Los geht's um kurz vor Mitternacht. Tickets gibt's online für 30 Euro. Die Party findet auf der Open-Air-Terrasse des Amok-Clubs statt. Im BCM in Magaluf legt heute ein Resident-DJ auf. Mo Black begeistert mit Afro-House. Er kombiniert afrikanische Trommelrhythmen mit modernen elektronischen Bässen. Los geht's um 22 Uhr. Tickets kosten 35 Euro. Residenten zahlen sogar nur 20. 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

0: Die Bundesregierung will Russland wohl in den kommenden Tagen für den versuchten Drohnenanschlag am Leipziger Flughafen verantwortlich machen. Das schreiben Welt am Sonntag und Politico. Demnach plant Berlin eigene Strafmaßnahmen. Parallel soll es neue EU-Sanktionen geben. Eine Rolle spielt wohl auch der Fund von Waffen in einem Erddepot bei Berlin. Tatverdächtig ist da ein 24-jähriger Ukrainer, der im Auftrag Russlands Anschläge geplant haben soll. Auf immer mehr deutschen Äckern entstehen große Photovoltaikanlagen. Für die Landwirtschaft bleiben die Flächen trotzdem interessant. Eine neue Studie zeigt, dass eine Reihe typischer Ackerpflanzen mit dem Schatten durch die Solarmodule viel besser zurechtkommt als gedacht. Anne Brauer.
1: Forscher aus Hohenheim und Jülich haben beobachtet, dass etwa Gerste, Kartoffeln oder Ackerbohnen sich den neuen Bedingungen anpassen. Sie verändern ihren Stoffwechsel so, dass sie mit weniger Licht auskommen, um den Kohlenstoff aus der Luft zu binden und zu wachsen. Dieses Wissen kann helfen, Flächen doppelt zu nutzen für Solarenergie und Anbau. Und im Schatten der Solarmodule bleibt ja auch der Boden kühler und die Feuchtigkeit länger erhalten. Gerade in Hitzesommern wie diesem ein weiterer positiver Effekt.
0: Verteidigungsminister Pistorius und Baden-Württembergs Ministerpräsident Özdemir sind für ein AfD-Verbotsverfahren. Das haben sie in einem Gastbeitrag für die FAZ deutlich gemacht. Da schreiben sie, der Fokus soll auf den eindeutig völkischen AfD-Landesverbänden in Thüringen, Sachsen, Sachsen-Anhalt und Brandenburg liegen. In Norwegen gibt es lange Schlangen vor den Rathäusern. Viele wollen sich nach dem Tod von König Harald V. in die ausgelegten Kondolenzbücher eintragen. Er war gestern im Alter von 89 Jahren gestorben. Neuer norwegischer König ist jetzt sein Sohn Håkon. Die SV Elversberg feiert einen Traumstart in ihre erste Bundesliga-Saison. Der Klub aus dem Saarland gewinnt sein Auftaktmatch gegen Leverkusen mit 3:2. Im Abendspiel konnte sich der BVB mit 2:0 gegen den HSV durchsetzen. Die weiteren Ergebnisse: Köln-Hoffenheim 3:2, Mainz-Paderborn 0:0, Leipzig-Gladbach 3:0 und Union Berlin-Eintracht-Frankfurt 3:3.
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1: Im Studio Cornelius Dreger. Die Bundesregierung macht Russland wohl in den kommenden Tagen für den versuchten Drohnen.

0: Prüfstand stellen. Den Funke-Zeitungen sagte sie, die SPD hält das inhaltlich für falsch. Sie befürchtet, dass Arbeitnehmer dadurch unnötig lange krankgeschrieben werden, etwa bei leichten Infekten. Angesichts geplanter Ausnahmen für tarifgebundene Unternehmen stellt sich außerdem die Frage nach dem Sinn der Regelung, so Baas. Sie will nun mit der Union noch einmal darüber sprechen. Viele Pflanzen, die im Schatten von Solaranlagen wachsen, kommen damit besser zurecht als gedacht. Laut einer neuen Studie passen etwa Kartoffeln oder Gerste ihren Stoffwechsel so an, dass sie mit weniger Licht auskommen. Das Wissen kann helfen, Äcker doppelt zu nutzen für Photovoltaik und Anbau. Norwegens neuer König Haakon hat seine erste Rede als Staatsoberhaupt gehalten. Dabei würdigte er seinen verstorbenen Vater Harald. Haakon dankte zugleich für die große Anteilnahme nach dessen Tod. Mit Blick auf seine eigene Amtszeit sprach er von einer großen Aufgabe. Und die Ergebnisse der Samstagsspiele des ersten Spieltags der Fußball-Bundesliga. Dortmund HSV 2:0, Köln-Hoffenheim 3:2, Mainz-Paderborn 0:0, Leipzig-Gladbach 3:0, Elversberg-Leverkusen 3:2 und Union Berlin-Eintracht Frankfurt 3:3.
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1: Im Studio Cornelius Dreger. Die Bundesregierung will Russland wohl in den kommenden Tagen für den versuchten Drohnenanschlag am Leipziger Flughafen verantwortlich machen. Das schreiben Welt am Sonntag und Politico. Demnach plant Berlin eigene Strafmaßnahmen. Parallel soll es neue EU-Sanktionen geben. Eine Rolle spielt wohl auch der Fund von Waffen in einem Erddepot bei Berlin. Tatverdächtig ist da ein 24-jähriger Ukrainer, der im Auftrag Russlands Anschläge geplant haben soll. Auf immer mehr deutschen Äckern entstehen große Photovoltaikanlagen. Für die Landwirtschaft bleiben die Flächen trotzdem interessant. Eine neue Studie zeigt, dass eine Reihe Typen

0: Hoffenheim 3:2, Mainz Paderborn 0:0, Leipzig Gladbach 3:0 und Union Berlin Eintracht Frankfurt 3:3.
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1: Im Studio Cornelius Dreger. Die Bundesregierung macht Russland wohl in den kommenden Tagen für den versuchten Drohnenanschlag am Leipziger Flughafen verantwortlich. Das berichten Welt am Sonntag und Politico. Philipp Nützig mit den Einzelheiten.
2: Demnach plant Berlin eigene Strafmaßnahmen. Parallel soll es neue EU-Sanktionen geben. Unklar ist noch, ob nur einzelne Russen oder der Kreml verantwortlich gemacht werden sollen. Eine Rolle spielt wohl auch der kürzliche Waffenfund bei Berlin. Der Verfassungsschutz hatte in einem Wald ein Erddepot mit zwei Waffen und viel Munition entdeckt. Tatverdächtig ist da ein 24-jähriger Ukrainer, der im Auftrag Russlands Anschläge geplant haben soll.
1: Bundesarbeitsministerin Baas will die geplante Krankschreibung ab dem ersten Tag noch einmal auf den Prüfstand stellen. Den Funke-Zeitungen sagte sie, die SPD hält das inhaltlich für falsch. Sie befürchtet, dass Arbeitnehmer dadurch unnötig lange krankgeschrieben werden, etwa bei leichten Infekten. Angesichts geplanter Ausnahmen für tarifgebundene Unternehmen stellt sich außerdem die Frage nach dem Sinn der Regelung, so Baas. Sie will nun mit der Union noch einmal darüber sprechen. Viele Pflanzen, die im Schatten von Solaranlagen wachsen, kommen damit besser zurecht als gedacht. Laut einer neuen Studie passen etwa Kartoffeln oder Gerste ihren Stoffwechsel so an, dass sie mit weniger Licht auskommen. Das Wissen kann helfen, Äcker doppelt zu nutzen für Photovoltaik und Anbau. Norwegens neuer König Haakon hat seine erste Rede als Staatsoberhaupt gehalten. Dabei würdigte er seinen verstorbenen Vater Harald. Haakon dankte zugleich für die große Anteilnahme nach dessen Tod. Mit Blick auf seine eigene Amtszeit sprach er von einer großen Aufgabe. Die SV Elversberg feiert einen Traumstart in ihre erste Bundesliga-Saison. Der Klub aus dem Saarland gewinnt sein Auftaktmatch gegen Leverkusen mit 3:2. Im Abendspiel konnte sich der BVB mit 2:0 gegen den HSV durchsetzen. Die weiteren Ergebnisse können

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1: Im Studio Cornelius Dreger. Die Bundesregierung will Russland wohl in den kommenden Tagen für den versuchten Drohnenanschlag am Leipziger Flughafen verantwortlich machen. Das schreiben Welt am Sonntag und Politico. Demnach plant Berlin eigene Strafmaßnahmen. Parallel soll es neue EU-Sanktionen geben. Eine Rolle spielt wohl auch der Fund von Waffen in einem Erddepot bei Berlin. Tatverdächtig ist da ein 24-jähriger Ukrainer, der im Auftrag Russlands Anschläge geplant haben soll. Auf immer mehr deutschen Äckern entstehen große Photovoltaikanlagen. Für die Landwirtschaft bleiben die Flächen trotzdem interessant. Eine neue Studie zeigt, dass eine Reihe typischer Ackerpflanzen mit dem Schatten durch die Solarmodule viel besser zurechtkommt als gedacht. Anne Brauer.
2: Forscher aus Hohenheim und Jülich haben beobachtet, dass etwa Gerste, Kartoffeln oder Ackerbohnen sich den neuen Bedingungen anpassen. Sie verändern ihren Stoffwechsel so, dass sie mit weniger Licht auskommen, um den Kohlenstoff aus der Luft zu binden und zu wachsen. Dieses Wissen kann helfen, Flächen doppelt zu nutzen, für Solarenergie und Anbau. Und im Schatten der Solarmodule bleibt ja auch der Boden kühler und die Feuchtigkeit länger erhalten. Gerade in Hitzesommern wie diesem ein weiterer positiver Effekt.
1: Nach der Sturzflut in Nepal und Tibet suchen Einsatzkräfte weiter fieberhaft nach Überlebenden. Die Zahl der Vermissten ist auf 2500 gestiegen. Über 600 Tote wurden geborgen. Meterhoher Schlamm und zerstörte Straßen machen die Rettungsarbeiten extrem schwierig. In Paris haben sich im Sommer wieder viele Menschen in der Seine und den Kanälen der Stadt abgekühlt. 180.000 Badegäste wurden in den letzten Monaten gezählt. Das war ein Fünftel mehr als im Vorjahr. Lange Zeit war das Baden in der Seine verboten. Seit vergangenem Jahr darf man das wieder. Und die Ergebnisse der Samstagsspiele des ersten Spieltags der Fußball-Bundesliga. Dortmund HSV 2:0, Köln-Hoffenheim 3:2, Mainz-Paderborn 0:0, Leipzig-Gladbach 3:0, Elversberg-Leverkusen 3:2 und Union Berlin-Eintracht Frankfurt 3:3.
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1: Im Studio Cornelius Dreger. Die Bundesregierung macht Russland wohl in den kommenden Tagen für den versuchten Drohnenanschlag am Leipziger Flughafen verantwortlich. Das berichten Welt am Sonntag und Politico. Philipp Nützig mit den Einzelheiten.
2: Demnach plant Berlin eigene Strafmaßnahmen. Parallel soll es neue EU-Sanktionen geben. Unklar ist noch, ob nur einzelne Russen oder der Kreml verantwortlich gemacht werden sollen. Eine Rolle spielt wohl auch der kürzliche Waffenfund bei Berlin. Der Verfassungsschutz hatte in einem Wald ein Erddepot mit 2 Waffen und viel Munition entdeckt. Tatverdächtig ist da ein 24-jähriger Ukrainer, der im Auftrag Russlands Anschläge geplant haben soll.
1: Bundesarbeitsministerin Baas will die geplante Krankschreibung ab dem ersten Tag noch einmal auf den Prüfstand stellen. Den Funke-Zeitungen sagte sie, die SPD hält das inhaltlich für falsch. Sie befürchtet, dass Arbeitnehmer dadurch unnötig lange krankgeschrieben werden, etwa bei leichten Infekten. Angesichts geplanter Ausnahmen für tarifgebundene Unternehmen stellt sich außerdem die Frage nach dem Sinn der Regelung, so Baas. Sie will nun mit der Union noch einmal darüber sprechen. Viele Pflanzen, die im Schatten von Solaranlagen wachsen, kommen damit besser zurecht als gedacht. Laut einer neuen Studie passen etwa Kartoffeln oder Gerste ihren Stoffwechsel so an, dass sie mit weniger Licht auskommen. Das Wissen kann helfen, Äcker doppelt zu nutzen für Photovoltaik und Anbau. Norwegens neuer König Haakon hat seine erste Rede als Staatsoberhaupt gehalten. Dabei würdigte er seinen verstorbenen Vater Harald. Haakon dankte zugleich für die große Anteilnahme nach dessen Tod. Mit Blick auf seine eigene Amtszeit sprach er von einer großen Aufgabe. Borussia Dortmund ist mit einem Sieg in die neue Bundesliga-Saison gestartet. 2:0 gewinnt der BVB gegen den HSV. Auch Bundesliga-Neuling Elversberg gewinnt sein Auftaktmatch gegen Leverkusen mit 3:2. Die weiteren Ergebnisse: Köln-Hoffenheim 3:2, Mainz-Paderborn 0:0, Leipzig-Gladbach 3:0 und Union Berlin-Eintracht Frankfurt 3:3.
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